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1: Ich bin Oliver Urbanke. Bei der Fußball-WM hat England das Spiel um Platz 3 gewonnen. In einer Partie mit insgesamt 10 Toren setzte sich das Team von Thomas Tuchel gegen Frankreich mit 6:4 durch. Für Frankreich traf Mbappé doppelt und steht jetzt mit 10 Turniertoren allein an der Spitze der Torjägerliste vor Messi. Heute Abend spielen dann Spanien und Argentinien in New Jersey um den WM-Titel. CDU-Chef und Bundeskanzler Merz will noch im Juli die Nachfolge von Jens Spahn als Fraktionsvorsitzenden der Union im Bundestag klären. CSU-Fraktionschef Hoffmann übernimmt das Amt vorübergehend, bis eine Nachfolge feststeht. Spahn war in die Kritik geraten, weil er und sein Mann Eltern mit Hilfe einer Leihmutter in den USA geworden waren. Eine Leihmutterschaft in Deutschland ist verboten. Die CDU spricht sich gegen eine Legalisierung aus. Laut Bundesinnenminister Dobrindt ist in Deutschland jederzeit mit dem Risiko von Anschlägen zu rechnen. Er stuft die Bedrohungslage darum jetzt als hoch ein. Anschlagspläne gegen Deutschland seien klar erkennbar, sagte er der Welt am Sonntag. Der Nachrichtendienst soll deswegen in bestimmten Situationen mehr Befugnisse bekommen und unabhängig von der Polizei eingreifen dürfen. Der Bevölkerungsschutz soll moderner werden. Dafür arbeitet das Bayerische Rote Kreuz jetzt enger mit dem Deutschen Zentrum für Luft- und Raumfahrt zusammen. Bayern-Reporter Leon Stojanovic in Oberbayern, die wollen ja viel auch auf KI und Drohnen setzen.
2: Die sollen dann unter anderem eingesetzt werden, um den Rettern vor Ort bessere Lagebilder aus der Luft zu geben und ihnen dabei zu helfen, sich in schwierigem Gelände fortzubewegen. Im Zuge dieser Kooperation werden diese Systeme auch immer weiterentwickelt. Beim Brand am Saurüsselkopf im Mai zum Beispiel wurde auch schon eine neue Forschungsdrohne vom BRK eingesetzt.
1: Die Schauer und Gewitter lassen erstmal nach, bevor sich von Nordwesten her bei 16 bis 11 Grad wieder neuer Regen ausbreitet. Zum Start in den neuen Tag ziehen Schauer und Gewitter sich an die Alpen zurück. Es wird in den kommenden Tagen etwas kühler mit Höchstwerten zwischen 18 und 25 Grad.
3: Hallo, hier ist Anja aus der Alpenwelle Verkehrsredaktion. Wir haben die besten Verkehrsmeldungen für euch, nämlich keine. Die Alpenwelle wünscht gute Fahrt.
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1: Ich bin Oliver Urbanke. Kylian Mbappé ist neuer WM-Rekordtorschütze. Mindestens bis heute Abend. Im Spiel um Platz 3 gegen England traf Frankreichs Kapitän doppelt und steht damit bei 22 WM-Toren, womit er Lionel Messi überholt hat. Der hatte zuvor den bisherigen Rekord von Miroslav Klose eingestellt. Trotz der Rekordtreffer verlor Frankreich das Spiel gegen England mit 4:6. Heute Abend kann sich Messi den Rekord zurückholen. Im WM-Finale spielt er mit Argentinien gegen Spanien. Große Unternehmen in der Europäischen Union dürfen unverkaufte Kleidung und Schuhe künftig nicht mehr einfach vernichten. Eine entsprechende EU-Vorschrift gilt ab heute. Dieter Ebeling berichtet.
2: Künftig müssen die Firmen ihre unverkaufte Kleidung entweder spenden und verschenken oder aber sie günstiger verkaufen. Nur wenn das alles nicht funktioniert, dürfen die Textilien vernichtet werden. Der Handelsverband Deutschland sieht darin neue Chancen für Verbraucher. Es könnte mehr reduzierte Ware über Outlets oder Secondhand-Kanäle geben.
1: Fast die Hälfte aller Beschäftigten in Bayern will laut einer DAK-Umfrage vorzeitig in Rente gehen. 47% planen einen früheren Ausstieg aus dem Berufsleben, besonders häufig ältere Arbeitnehmer mit gesundheitlichen Problemen. Die Bundesregierung plant derweil, das gesetzliche Renteneintrittsalter weiter anzuheben. Bundeswirtschaftsministerin Reiche will bei der Solarförderung kürzen. Kritik gibt's aus der Branche. Die Pläne seien aus der Zeit gefallen und zehntausende Jobs würden dadurch gefährdet, heißt es vom Bundesverband Solarwirtschaft. Für Strom aus kleineren Solaranlagen, die ab 2027 errichtet werden, soll es Reiche zufolge nur noch 3 Jahre lang eine garantierte Vergütung geben. Heute verlagern sich Regen und Gewitter zu den Alpen, dahinter gibt's noch einzelne Schauer und Gewitter. Am Nachmittag setzt sich dann die Sonne durch. Die Temperaturen erreichen 18 bis 24 Grad, es weht böiger West- bis Nordwestwind. Morgen wird's recht sonnig. Am Dienstag und Mittwoch erwarten uns wieder mehr Wolken und vereinzelt schwache Schauer. Am Donnerstag fällt besonders im Osten Regen. Die Temperaturen ändern sich wenig.
3: Hallo, hier ist Ernst aus der Alpenwelle Verkehrsredaktion. Wie ein klarer Gebirgsbach, der Verkehr bei uns fließt. Die Alpenwelle wünscht gute Fahrt.
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1: Ich bin Oliver Urbanke. Guten Morgen. Mit einem Torfestival haben sich England und Frankreich aus der Fußballweltmeisterschaft verabschiedet. 6:4 setzten sich die Engländer im Spiel um Platz 3 am Ende durch. Dabei gab es unter anderem einen Dreierpack von Bukayo Saka und 2 Treffer von Mbappé. Der Franzose ist damit, zumindest bis zum Finale zwischen Spanien und Argentinien, neuer WM-Rekordtorschütze mit insgesamt 22 Treffern. Die gesetzlichen Krankenkassen sehen mit dem beschlossenen Sparpaket der schwarz-roten Koalition eine nötige Stabilisierung erreicht, aber keinen Spielraum für mögliche Abschwächungen der Maßnahmen. Das Sparpaket habe eine Grundlage geschaffen, um die Kassenbeiträge in den kommenden 2 Jahren stabil zu halten, sagt Kassenchef Blatt. Die Maßnahmen sollen ab kommendem Jahr Milliardenbeiträge einsparen. Große Unternehmen in der Europäischen Union dürfen unverkaufte Kleidung und Schuhe künftig nicht mehr einfach vernichten. Eine entsprechende EU-Vorschrift gilt ab heute und soll dafür sorgen, dass betroffene Firmen ihre Ware etwa erneut verkaufen oder spenden, anstatt sie wegzuschmeißen. Bisher gilt die Entsorgung teils günstiger, als Produkte zu lagern, aufzuarbeiten oder wieder zum Verkauf anzubieten. Das sogenannte Gehörlosengeld soll noch in dieser Wahlperiode in Bayern kommen. Das haben CSU und Freie Wähler nochmal beschlossen, sagt CSU-Fraktionschef Holleczek nach einer Klausur der Fraktionsspitzen. Das Geld, mit dem durch Gehörlosigkeit bedingte Kosten ausgeglichen werden sollen, stand schon im Koalitionsvertrag. Wegen der klammen Haushaltslage ist bisher aber noch nichts passiert. Heute verlagern sich Regen und Gewitter zu den Alpen, dahinter gibt's noch einzelne Schauer und Gewitter. Am Nachmittag setzt sich dann die Sonne durch. Die Temperaturen erreichen 18 bis 24 Grad, es weht böiger West- bis Nordwestwind. Morgen wird's recht sonnig. Am Dienstag und Mittwoch erwarten uns wieder mehr Wolken und vereinzelt schwache Schauer. Am Donnerstag fällt besonders im Osten Regen. Die Temperaturen ändern sich wenig.
2: Guten Morgen. Hier ist Ernst aus der Alpenwelle Verkehrsredaktion. Wir haben die besten Verkehrsmeldungen für euch, nämlich keine. Die Alpenwelle wünscht gute Fahrt.
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1: Ich bin Justin Hamm, guten Morgen. Bei der Fußball-WM hat England das Spiel um Platz 3 gewonnen. In einer Partie mit insgesamt 10 Toren setzte sich das Team von Trainer Thomas Tuchel gegen Frankreich mit 6:4 durch. Für Frankreich traf Mbappé doppelt und steht mit 10 Turniertoren allein an der Spitze der Torjägerliste vor Messi. Der kann noch nachziehen. Heute Abend spielen Spanien und Argentinien in New Jersey um den WM-Titel. Mit Blick auf die in diesem Jahr noch anstehenden Wahlen hält der ehemalige Bundestagsabgeordnete Bosbach den Rücktritt von Unionsfraktionschef Spahn für wichtig und richtig.
2: Die gesamten Wahlkämpfe, die drei, die noch in diesem Jahr vor uns sind, wären ja belastet worden von dieser Debatte. Und es ist auch gut, dass Jens Spahn aus freien Stücken vor der Präsidiumssitzung am Montag sein Amt niedergelegt hat.
1: So Bosbach im ZDF. Ein Nachfolger von Spahn soll noch im Juli gefunden werden. Gute Nachrichten fürs Handwerk in Deutschland. Entgegen dem allgemeinen Trend in der Wirtschaft steigen im Handwerk die Ausbildungszahlen. Handwerkspräsident Dittrich sprach von einem Lichtblick in einer insgesamt schwierigen Lage. Im ersten Halbjahr dieses Jahr seien bereits knapp 68.000 neue Ausbildungsverträge eingetragen, knapp 5% mehr als im gleichen Vorjahreszeitraum. Fast die Hälfte aller Beschäftigten in Bayern will vorzeitig in Rente gehen. Nur 31% möchte bis zum gesetzlichen Renteneintrittsalter arbeiten. Das zeigt eine Umfrage der DAK Krankenkasse. Grund sind vor allem gesundheitliche Probleme. Daneben zeigt die Umfrage, dass die über 50-Jährigen zwar deutlich seltener, aber dafür länger krankgeschrieben sind. Im Schnitt 24 Tage pro Jahr und Versichertem. Heute verlagern sich Regen und Gewitter zu den Alpen. Dahinter gibt es noch einzelne Schauer und Gewitter. Am Nachmittag setzt sich dann die Sonne durch. Die Temperaturen erreichen nur 18 bis maximal 24 Grad. Es wird recht windig. Morgen wird's recht sonnig. Am Dienstag und Mittwoch erwarten uns wieder mehr Wolken und vereinzelt schwache Schauer. Am Donnerstag fällt besonders im Osten Bayerns Regen. Die Temperaturen, die ändern sich kaum.
3: Guten Morgen. Hier ist Ernst aus der Alpenwelle Verkehrsredaktion. Via klarer Gebirgsbach, der Verkehr bei uns fließt. Die Alpenwelle wünscht gute Fahrt.
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1: Ich bin Justin Hamm, guten Morgen. Im kleinen WM-Finale hat es in der Nacht ein echtes Fußballfeuerwerk gegeben. England hat Frankreich in der regulären Spielzeit mit 6:4 besiegt. Für die Engländer um Trainer Thomas Tuchel ist Platz 3 das beste WM-Ergebnis seit 60 Jahren. Trost gab's für Frankreichs Superstar Mbappé. Er liegt nun mit 10 Treffern alleine auf Platz 1 der Torjägerliste. Aber Lionel Messi kann noch nachziehen im großen Finale. Heute zwischen Argentinien und Spanien ab 21 Uhr. Aus der Wirtschaft kommen in den letzten Jahren nicht so viele Good News, umso wertvoller ist diese. Das Handwerk in Deutschland findet wieder mehr Nachwuchs. Fast 68.000 Ausbildungsverträge wurden im ersten Halbjahr geschlossen, eine Steigerung von 5%. Sorita Sowali berichtet.
2: Dachdecker, Elektroniker oder Anlagenmechaniker werden dringend gebraucht. Und das spricht sich offenbar herum. Handwerkspräsident Dittrich sagt, junge Menschen setzen wieder stärker auf sichere Jobs, gute Verdienstmöglichkeiten und echte Karrierechancen. Trotzdem bleiben noch mehr als 20.000 Ausbildungsplätze im Handwerk unbesetzt.
1: Nach dem Rücktritt von Unionsfraktionschef Spahn will Kanzler Merz die Nachfolge noch vor seinem Urlaub Ende Juli klären. Das geht aus Regierungskreisen hervor. Als heißester Kandidat gilt Kanzleramtschef Frei. Morgen tagt das CDU-Präsidium. Spahn war gestern nach Kritik an seiner Leihmutterschaft zurückgetreten. Heute Morgen um 6 Uhr haben sich wieder tausende Tänzerinnen und Tänzer im Englischen Garten in München zum traditionellen Kochelball eingefunden. Den gibt es schon seit mehr als 140 Jahren. Damals traf sich das Hauspersonal der Stadt an Sonntagen zum Tanzen und Feiern. Ein Verein will den Kochelball jetzt sogar zum Weltkulturerbe machen. Heute verlagern sich Regen und Gewitter zu den Alpen. Dahinter gibt es noch einzelne Schauer und Gewitter. Am Nachmittag setzt sich dann die Sonne durch. Die Temperaturen erreichen nur 18 bis maximal 24 Grad. Es wird recht windig. Morgen wird's recht sonnig. Am Dienstag und Mittwoch erwarten uns wieder mehr Wolken und vereinzelt schwache Schauer. Am Donnerstag fällt besonders im Osten Bayerns Regen. Die Temperaturen, die ändern sich kaum.
3: Guten Morgen. Hier ist Ernst aus der Alpenwelle Verkehrsredaktion. Wir haben die besten Verkehrsmeldungen für euch, nämlich keine. Die Alpenwelle wünscht gute Fahrt.
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1: Ich bin Justin Hamm, guten Morgen. Mit einem Torfestival haben sich England und Frankreich aus der Fußball-Weltmeisterschaft verabschiedet. Mit 6:4 setzten sich die Engländer im Spiel um Platz 3 durch. Dabei gab es unter anderem einen Dreierpack von Englands Saka und zwei Tore von Frankreichs Star Mbappé, der die Torjägerliste mit 10 Treffern anführt. Heute Abend steigt das große Finale in New York, Spanien gegen Argentinien ab 21 Uhr. Große Unternehmen in der EU dürfen unverkaufte Kleidung und Schuhe künftig nicht mehr vernichten. Eine entsprechende EU-Vorschrift gilt ab heute. Dieter Ebeling berichtet.
2: Künftig müssen die Firmen ihre unverkaufte Kleidung entweder spenden und verschenken oder aber sie günstiger verkaufen. Nur wenn das alles nicht funktioniert, dürfen die Textilien vernichtet werden. Der Handelsverband Deutschland sieht darin neue Chancen für Verbraucher. Es könnte mehr reduzierte Ware über Outlets oder Secondhand-Kanäle geben.
1: Bundeswirtschaftsministerin Reiche will bei der Solarförderung kürzen. Kritik gibt's aus der Branche. Die Pläne seien aus der Zeit gefallen und gefährdeten zehntausende Jobs, heißt es zum Beispiel vom Bundesverband Solarwirtschaft. Für Strom aus kleineren Solaranlagen, die ab 2027 errichtet werden, soll es Reiche zufolge nur noch 3 Jahre lang eine garantierte Vergütung geben. Und nochmal zum Sport, die weiteren Highlights heute. Die Tour de France geht in die 15. Etappe von Champagnole auf das Plateau de Soleil. Die Radfahrer, die um den Gesamtsieg fahren, sind gefragt. Und in der Formel 1 steigt der große Preis von Belgien. In Spa startet erneut der WM-führende Kimi Antonelli im Mercedes von der Pole Position. Heute verlagern sich Regen und Gewitter zu den Alpen. Dahinter gibt es noch einzelne Schauer und Gewitter. Am Nachmittag setzt sich dann die Sonne durch. Die Temperaturen erreichen nur 18 bis maximal 24 Grad. Es wird recht windig. Morgen wird's recht sonnig. Am Dienstag und Mittwoch erwarten uns wieder mehr Wolken und vereinzelt schwache Schauer. Am Donnerstag fällt besonders im Osten Bayerns Regen. Die Temperaturen, die ändern sich kaum.
3: Guten Morgen, hier ist Ernst aus der Alpenwelle Verkehrsredaktion. Für alle, die jetzt unterwegs sind, die Straßen sind frei. Die Alpenwelle wünscht gute Fahrt.
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1: Widder, Sie sollten gelassen bleiben. Für schlechte Laune bleibt Ihnen eigentlich gar keine Zeit.
2: Stier.
1: Sie stehen jetzt auf der Sonnenseite. Ihre Ideen finden große Anerkennung.
3: Zwilling.
1: Sie sagen Ihre Meinung laut und deutlich. Wenn Sie in Fahrt sind, kann Sie nichts aufhalten. Vorsicht also.
2: Krebs.
1: Auch wenn Sie im Recht sind, sollten Sie das nicht zu sehr heraushängen lassen. Sie gelten sonst als überheblich.
3: Löwe.
1: Sie sollten nicht an der Last Ihrer Arbeit verzweifeln. Lassen Sie sich helfen.
2: Jungfrau.
1: Sie sollten neue Entwicklungen genau beobachten. Wägen Sie Konsequenzen gut ab.
3: Waage.
1: Sie haben gerade 1000 Dinge im Kopf. Vorsicht, sonst verzetteln Sie sich.
2: Skorpion.
1: Sie sollten sich ruhig von Ihrer charmanten Seite zeigen. Mit Fröhlichkeit und guter Laune kommen Sie gut an.
3: Schütze.
1: Sie sollten es sich jetzt gut überlegen, bevor Sie anderen die Leviten lesen. Behalten Sie einen kühlen Kopf.
2: Steinbock.
1: Sie haben jetzt allen Grund, fröhlich zu sein. Interessante Erlebnisse stehen vor der Tür.
3: Wassermann.
1: Freunde lassen sich gern von Ihnen verwöhnen. Die Familie ist in diesen Tagen der große Auftrieb für Sie.
2: Fische.
1: Sie sind jetzt sehr aufgeschlossen und hilfsbereit. Versuchen Sie abends zu entspannen.
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0: Heute verlagern sich Regen und Gewitter zu den Alpen. Dahinter gibt es noch einzelne Schauer und Gewitter. Am Nachmittag setzt sich dann die Sonne durch. Die Temperaturen erreichen nur 18 bis maximal 24 Grad. Es wird recht windig. Morgen wird's recht sonnig. Am Dienstag und Mittwoch erwarten uns wieder mehr Wolken und vereinzelt schwache Schauer. Am Donnerstag fällt besonders im Osten Bayerns Regen. Die Temperaturen, die ändern sich kaum.
1: Guten Morgen, hier ist Ernst aus der Alpenwelle Verkehrsredaktion. Für alle, die jetzt unterwegs sind, die Straßen sind frei. Die Alpenwelle wünscht gute Fahrt.
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1: Ich bin Justin Hamm, guten Morgen. Ab heute dürfen große Unternehmen in der EU unverkaufte Kleidung und Schuhe nicht mehr vernichten. Die Vorschrift soll Firmen dazu bringen, ihre Waren stattdessen zu spenden oder erneut zu verkaufen. Laut Handelsverband könnte das Verbot Verbrauchern zugutekommen, weil das Angebot an reduzierter Ware steigen könnte. Laut EU-Kommission werden in Europa jährlich bis zu 9% der unverkauften Textilien ungetragen vernichtet. Nach dem Rücktritt von Jens Spahn wegen der Leihmutterschaft für seinen Sohn sucht die Union einen neuen Fraktionschef. Bundeskanzler Merz will die Nachfolge noch vor seinem Urlaub Ende des Monats klären. Diana Kramer, wer sind denn die Kandidaten?
2: Am häufigsten wird aktuell Kanzleramtschef Thorsten Frey als möglicher Nachfolger von Jens Spahn genannt. Er war mal Stellvertreter, als der noch die Fraktion leitete, kennt sich also mit dem Job bestens aus. Auch CDU-Generalsekretär Carsten Linnemann oder Innenminister Alexander Dobrindt könnten mögliche Kandidaten sein. Am Montag tagt das CDU-Präsidium.
1: Bayern investiert 1,3 Millionen Euro in 4 neue Pflegeprojekte. Das hat Gesundheitsministerin Gerlach bekannt gegeben. Das Geld stammt aus dem Programm Gute Pflege in Bayern und soll die häusliche Pflege stärken. 80% der Pflegebedürftigen in Bayern werden nämlich zu Hause versorgt. Es brauche mehr wohnortnahe Lösungen, so CSU-Politikerin Gerlach. Finaltag bei der Fußball-WM in Nordamerika. Nachdem England sich mit dem 6:4 über Frankreich die Bronzemedaille gesichert hat, geht es heute um den Weltmeistertitel. Der amtierende Europameister Spanien trifft auf WM-Titelverteidiger Argentinien. Superstar Lionel Messi braucht 2 Tore, um Frankreich-Torjäger Kylian Mbappé wieder als WM-Rekordtorschützen zu überholen. Anstoß in New York ist um 21 Uhr. Bis zum Mittag kann es noch einzelne Schauer und Gewitter geben, aber dann setzt sich die Sonne durch bei milden 18 bis 24 Grad. Morgen wird es dann richtig sonnig. Zur Wochenmitte kommen wieder mehr Wolken und vereinzelt auch schwache Schauer. Am Donnerstag regnet es vor allem im Osten Bayerns. Die Temperaturen bleiben ähnlich wie heute.
3: Guten Morgen, hier ist Ernst aus der Alpenwellenverkehrsredaktion. Freie Fahrt auf allen Wegen durch unser schönes Voralpenland. Die Alpenwellen wünscht gute Fahrt.
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1: Lasst beides wachsen bis zur Ernte. So die Antwort des Mannes, also Gottes, auf die Frage der Knechte, sollen wir das Unkraut rausreißen? Und was ist Unkraut? Erst einmal ist es Kraut, wenn auch eines mit der negativen Vorsilbe un. Beides ist Schöpfung Gottes und damit von Grund auf gut. Darum schreibt Jesus mit seinem Gleichnis trefflich, dass etwas ganz schnell zu einem Un werden kann. In die Freiheit der Kinder Gottes ist auch deren Verantwortung für das eigene Handeln gelegt. Und der Grat ist sehr schmal. Einmal für das Gute entschieden heißt ja nicht, dass es dabei bleibt, dass es immer fruchtbarer Weizen ist, der wächst. Was heute gedeiht und blüht, kann schon morgen vom Unkraut überwuchert werden. Und wer sagt denn, dass wir das immer gleich merken, dass uns bewusst wird, wie wir uns selber von den Quellen des Lebens abschneiden? Abgerechnet wird am Ende, denn im Gleichnis geht's ja ums Himmelreich. Bis dahin ermöglicht uns Gott Wachstum. Und noch eines lehrt uns das Evangelium des heutigen Sonntags. Nicht wir sollen ausreißen und vernichten, sondern vielmehr zum Leben einladen. Und wenn es dann auch nicht leicht ist, Gott allein das Urteil zu überlassen. Doch genau das erfordert Vertrauen, vor allem jedoch die Zuversicht, also den Glauben in Gottes Gerechtigkeit und Barmherzigkeit. Einen gesegneten Sonntag aus dem Kloster Benediktbeuern, Ihr Pater Clemens Schlürmann.
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0: Bis zum Mittag kann es noch einzelne Schauer und Gewitter geben, aber dann setzt sich die Sonne durch bei milden 18 bis 24 Grad. Morgen wird es dann richtig sonnig. Zur Wochenmitte kommen wieder mehr Wolken und vereinzelt auch schwache Schauer. Am Donnerstag regnet es vor allem im Osten Bayerns. Die Temperaturen bleiben ähnlich wie heute.
1: Guten Morgen, hier ist Ernst aus der Alpenwellen-Verkehrsredaktion. Freie Fahrt auf allen Wegen durch unser schönes Voralpenland. Die Alpenwellen wünscht gute Fahrt.
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1: Ich bin Justin Hamm. Aus der Wirtschaft kommen in den letzten Jahren nicht ganz so viele Good News. Umso wertvoller ist diese. Das Handwerk in Deutschland findet wieder mehr Nachwuchs. Fast 68.000 Ausbildungsverträge wurden im ersten Halbjahr geschlossen. Eine Steigerung von 5%. Zoe Tassovali berichtet.
2: Dachdecker, Elektroniker oder Anlagenmechaniker werden dringend gebraucht. Und das spricht sich offenbar herum. Handwerkspräsident Dittrich sagt, junge Menschen setzen wieder stärker auf sichere Jobs, gute Verdienstmöglichkeiten und echte Karrierechancen. Trotzdem bleiben noch mehr als 20.000 Ausbildungsplätze im Handwerk unbesetzt.
1: Russland hat die ukrainische Hauptstadt Kiew in der Nacht massiv mit ballistischen Raketen angegriffen. Bürgermeister Klitschko berichtet von Einschlägen und Bränden in mindestens 4 Stadtteilen. Die ukrainische Luftwaffe spricht von mehr als 2 Dutzend abgefeuerten Raketen. Die Ukraine klagte zuletzt über Materialmangel bei der Flugabwehr. In den österreichischen Alpen sind an unterschiedlichen Orten 2 Kletterer aus Deutschland tödlich verunglückt. In Vorarlberg verlor ein Urlauber aus Fürth auf einem Klettersteig auf der Fluchtalpe das Gleichgewicht. Er stürzte rund 100 Meter ab. Der Kletterer hatte zuvor über Kräfteverlust geklagt, eine der häufigsten Ursachen für Bergunfälle. Im zweiten Fall verunglückte ein 63-Jähriger beim Abstieg von der Wildspitze in den Ötztaler Alpen. Die Linksfraktion im Bundestag fordert kostenloses Leitungswasser in Gaststätten und öffentlichen Einrichtungen. Außerdem will sie flächendeckende Trinkbrunnen im öffentlichen Raum. Gleichzeitig lehnt die Fraktion die geplante Zuckersteuer auf Limo und Cola ab. Die sei unsozial. Die Linke will unter anderem ein Verkaufsverbot von Produkten mit hohem Zucker-, Fett- und Salzgehalt an Schulen. Bis zum Mittag kann es noch einzelne Schauer und Gewitter geben, aber dann setzt sich die Sonne durch bei milden 18 bis 24 Grad. Morgen wird es dann richtig sonnig. Zur Wochenmitte kommen wieder mehr Wolken und vereinzelt auch schwache Schauer. Am Donnerstag regnet es vor allem im Osten Bayerns. Die Temperaturen bleiben ähnlich wie heute.
3: Hallo, hier ist Anja aus der Alpenwelle Verkehrsredaktion. Alles rollt, alles fließt. Besser geht's nicht. Die Alpenwelle wünscht gute Fahrt.
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1: Umweltschutz lernen, das geht nicht nur daheim. Auch die Schulen geben sich da wirklich Mühe, schon bei den Kleinsten. Und für Schulen, die besonderen Wert auf das Thema legen, gibt's auch eine Auszeichnung. Umweltschule in Europa heißt das Zertifikat und für das hat sich auch die erzbischöfliche Franziskus-Grundschule in München beworben. Denn hier bei uns passiert schon einiges, sagt Schulleiterin Isabella Klauser.
2: Wir trennen ja eigentlich Müll. Wir haben Schulbienen, wir haben einen Schulgarten, wir machen schon wahnsinnig viel für die Umwelt. Und das auch wirklich zu zeigen und selber bewusst zu machen, aber auch nach außen zu sagen, ja, Umweltschutz ist uns wichtig, wir sind die Franziskus-Grundschule und wir wollen auch was zum Umweltschutz beitragen.
3: In den vierten Klassen ging es in AGs dieses Schuljahr um Ernährung und Müll. Und die Schülerinnen und Schüler hat das nachhaltig beeindruckt.
4: Plastik braucht ja über 100 Jahre, um zu Mikroplastik zu werden. Und Mikroplastik ist dann immer noch da, ist ja immer noch Plastik, nur halt ganz, ganz klein. Ja, das ist schon krass.
5: Wenn man mal so drauf achtet, wie viel ein Mensch jetzt so pro Tag an Müll allein wegschmeißt, das ist dann schon erstaunlich. Wir haben halt auch jetzt Schulranzen durchgeschaut, was da so alles an Plastik drin ist und ja, da war schon nicht so wenig drin.
3: Bei dem Zertifikat geht es nicht darum, einmal kurz zu zeigen, wir tun was für die Umwelt, sondern Umweltschutz soll an der Schule und im Idealfall auch zu Hause weitergelebt werden.
4: Nicht mehr so viel Müll produzieren, dann müssen wir nicht alles wieder verbrennen.
6: Wenn zum Beispiel Müll rumliegt oder so, da können ja auch Tiere das essen.
7: Dass man weniger Plastik verbraucht und dass man auch den Müll besser trennt.
3: Noch hat die Schule das Zertifikat nicht bekommen. Aber schon jetzt freut sich Isabella Klauser, dass das Thema bei den Klassen so gut ankommt und nachwirkt.
2: Uns ist es einfach wichtig, dass die Kinder das schon früh lernen, weil was ich schon als Kind einfach so im Handeln, im Schulleben mitbekommen habe, da erinnere ich mich vielleicht später dran, vielleicht übernehme ich das auch in mein Handeln. Also wir als katholische Schule sehen da natürlich schon auch einen besonderen Auftrag für uns, dass wir uns da auch einsetzen und uns für die Natur stark machen.
3: Das passt auch zum Namensgeber der Schule. Der heilige Franziskus gilt bis heute als Schutzpatron der Schöpfung und erinnert daran, achtsam mit Mensch, Tier und Natur umzugehen. Linda Burkhardt, katholische Redaktion.
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0: Bis zum Mittag kann es noch einzelne Schauer und Gewitter geben, aber dann setzt sich die Sonne durch bei milden 18 bis 24 Grad. Morgen wird es dann richtig sonnig. Zur Wochenmitte kommen wieder mehr Wolken und vereinzelt auch schwache Schauer. Am Donnerstag regnet es vor allem im Osten Bayerns. Die Temperaturen bleiben ähnlich wie heute.
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1: Vor kurzem gab es mal wieder Ärger in der katholischen Kirche. Papst Leo XIV. Hat mehrere Bischöfe der Piusbrüder exkommuniziert. Die Piusbrüder stehen seit langem in Konflikt mit dem Vatikan, vor allem weil sie zentrale Kirchenreformen ablehnen. Was aber so eine Exkommunikation eigentlich bedeutet, das haben wir den Kirchenrechtler Matthias Lübeck vom Erzbischöflichen Ordinariat in München gefragt.
2: Sie müssen sich die Kirche als Gemeinschaft vorstellen und eine Person, die gegen diese Gemeinschaft agiert, die wird exkommuniziert, also aus der Gemeinschaft ausgeschlossen.
3: Vor der Exkommunikation steht ein Gerichtsprozess oder ein Verwaltungsstrafverfahren. Dann wird die Schuld einer Person oder wie bei den Piusbrüdern einer Gruppe festgestellt. Die Exkommunikation verhängt der Papst, aber manchmal auch ein Ortsbischof. Der Betroffene verliert dann bestimmte Rechte.
2: Vor allem dürfen sie nicht mehr an den Sakramenten teilnehmen. Sie können keine Sakramente empfangen. Wenn sie Priester sind, können sie auch keine Sakramente mehr feiern oder Gottesdiensten vorstehen. Das ist vielleicht so das sichtbarste Zeichen. Sie dürfen keine Ämter mehr übernehmen, keine Dienste in der Liturgie. Und an der aktiven Teilnahme an der Gemeinschaft, daran sind sie gehindert.
3: Ein einfacher Gläubiger, der zum Beispiel die Gottesdienste der Piusbrüder besucht hat, wird nicht zwangsläufig exkommuniziert. Die Priester der traditionalistischen Piusbruderschaft dagegen schon. Aber auch ihnen steht die Rückkehr in die Kirche offen, erklärt Kirchenrechtler Matthias Lübeck.
2: Papst Franziskus hat das ganz griffig formuliert. Es gibt drei Strafzwecke, nämlich einmal die Besserung des Täters, die Beseitigung des Ärgernisses und die Wiedergutmachung entstandener Schäden. Wenn jemand mit der Exkommunikation betroffen ist, hat die Kirche das Ziel, dass diese Person von ihrem Verhalten ablässt und in die kirchliche Gemeinschaft zurückkehrt.
3: Das ist so ähnlich wie bei der Verurteilung zu einer Gefängnisstrafe. Der schuldig Gesprochene kann am Gesellschaftsleben für eine bestimmte Zeit nicht mehr teilnehmen. Werden die Gründe für die Exkommunikation ausgeräumt, gibt es keine weiteren Strafen oder Bußen. Ein endgültiger Hinauswurf eines Gläubigen aus der Kirche aber ist nicht möglich.
2: Die Taufe ist das Eingangstor in die Kirche und mit der Taufe sind sie voll drin in der Kirche. Und da kommen sie auch nicht mehr raus. Die Taufe können sie nicht rückgängig machen. Also in der Taufe sagt Gott zu jedem Menschen, ich nehme dich an als meinen Sohn, als meine Tochter und du gehörst zu mir. Und es gibt nichts, was der Mensch sagen könnte, was diese Erklärung Gottes gegenüber dem Menschen unwirksam macht.
3: Es gilt also, wer einmal katholischer Christ ist, der bleibt es für immer. Die Bitte, katholische Redaktion.
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1: Ich bin Justin Hamm. Große Unternehmen in der EU dürfen unverkaufte Kleidung und Schuhe künftig nicht mehr vernichten. Eine entsprechende EU-Vorschrift gilt ab heute. Dieter Ebeling berichtet.
2: Künftig müssen die Firmen ihre unverkaufte Kleidung entweder spenden und verschenken oder aber sie günstiger verkaufen. Nur wenn das alles nicht funktioniert, dürfen die Textilien vernichtet werden. Der Handelsverband Deutschland sieht darin neue Chancen für Verbraucher. Es könnte mehr reduzierte Ware über Outlets oder Secondhand-Kanäle geben.
1: Nach dem Rücktritt von Unionsfraktionschef Spahn will Kanzler Merz die Nachfolge noch vor seinem Urlaub Ende Juli klären. Das geht aus Regierungskreisen hervor. Als heißester Kandidat gilt Kanzleramtschef frei. Morgen tagt das CDU-Präsidium. Spahn war gestern nach Kritik an seiner Leihmutterschaft für seinen Sohn zurückgetreten. Bundeswirtschaftsministerin Reiche will bei der Solarförderung kürzen. Kritik gibt's aus der Branche. Die Pläne seien aus der Zeit gefallen und gefährdeten zehntausende Jobs, heißt es zum Beispiel vom Bundesverband Solarwirtschaft. Für Strom aus kleineren Solaranlagen, die ab 2027 errichtet werden, soll es Reiche zufolge nur noch 3 Jahre lang eine garantierte Vergütung geben. Der aktuelle Fußball-Europameister Spanien trifft im WM-Finale heute Abend auf den Weltmeister Argentinien. Und im Urlaubsland Spanien können sich auch deutsche Touristen auf eine ganz besondere Stimmung einstellen. Julia Macher berichtet aus Spanien.
3: Die Riesenleinwände fürs Public Viewing, die sind in den meisten spanischen Städten bereits aufgestellt. In den Bars und Restaurants werden schon hunderte Tortillas gebacken und tausende Kroketten gebraten für die hungrigen Fans. Und egal ob in Santander oder Sevilla, die Spanierinnen und Spanier sind sich ziemlich sicher, dass die Selektion heute Abend ihren zweiten WM-Titel holt.
1: Bis zum Mittag kann es noch einzelne Schauer und Gewitter geben, aber dann setzt sich die Sonne durch bei milden 18 bis 24 Grad. Morgen wird es dann richtig sonnig. Zur Wochenmitte kommen wieder mehr Wolken und vereinzelt auch schwache Schauer. Am Donnerstag regnet es vor allem im Osten Bayerns. Die Temperaturen bleiben ähnlich wie heute.
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1: Sind wir allein im Universum? Das haben wir uns hier schon öfter gefragt. Heute geht es um ein berühmtes Gedankenexperiment, das die Sachen noch rätselhafter macht. Das Fermi-Paradoxon. Benannt ist es nach dem Physiker Enrico Fermi. Der stellte in den 50er Jahren eine einfache Frage. Ja, wo sind sie denn alle?
2: Denn eigentlich müsste das Universum voller Leben sein. Allein in unserer Milchstraße gibt es hunderte Milliarden Sterne und noch viel mehr Planeten. Wenn auch nur ein winziger Bruchteil davon intelligente Lebewesen hervorgebracht hat, dann müssten uns manche Millionen oder sogar Milliarden Jahre voraus sein.
1: So eine Zivilisation könnte sich theoretisch in der ganzen Milchstraße ausgebreitet haben. Und trotzdem sehen wir nichts. Keine Raumschiffe, keine künstlichen Funksignale, keine gigantischen Bauwerke im All, gar nichts. Und genau das ist das Fermi-Paradoxon. Eigentlich müssten Außerirdische überall sein, aber wir finden keine.
2: Warum? Da gibt es viele Ideen. Vielleicht entsteht intelligentes Leben tatsächlich extrem selten. Vielleicht zerstören sich die meisten Zivilisationen selbst, bevor sie das Weltall besiedeln können. Oder die Entfernungen sind einfach zu groß.
1: Vielleicht kommunizieren Außerirdische auch auf eine Weise, die wir gar nicht erkennen können. Oder sie beobachten uns bewusst, ohne Kontakt aufzunehmen. Das ist auch als die Zoo-Hypothese bekannt.
2: Und manche glauben sogar, dass wir zu den ersten intelligenten Lebewesen in der Milchstraße gehören. Vielleicht ist das Universum erst jetzt alt genug, dass sich komplexes Leben entwickeln könnte.
1: Jede mögliche Antwort wäre spektakulär. Entweder ist intelligentes Leben unglaublich selten oder das Universum ist voller Nachbarn, die wir bisher noch nicht gefunden haben.
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0: Bis zum Mittag kann es noch einzelne Schauer und Gewitter geben, aber dann setzt sich die Sonne durch bei milden 18 bis 24 Grad. Morgen wird es dann richtig sonnig. Zur Wochenmitte kommen wieder mehr Wolken und vereinzelt auch schwache Schauer. Am Donnerstag regnet es vor allem im Osten Bayerns. Die Temperaturen bleiben ähnlich wie heute.
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1: Ich bin Justin Hamm. Bundeskanzler Merz hat mögliche Änderungen in seiner Regierung angekündigt. Im ZDF-Sommerinterview sagte er nach dem Rücktritt von Unionsfraktionschef Spahn:
2: Es könnte eine Gelegenheit sein, noch einmal über die Aufstellung der Bundesregierung nachzudenken. Noch einmal Sie sprechen und ich auch im Konjunktiv.
1: Spahn war nach Kritik an der Leihmutterschaft für sein Baby zurückgetreten. Nachfolger könnte Regierungskreisen zufolge der aktuelle Kanzleramtschef frei werden. Sein Posten, auch als Bundesminister für besondere Aufgaben, müsste dann ebenfalls nachbesetzt werden. Morgen berät sich der CDU-Vorstand. Neue Autos in der EU müssen seit diesem Monat eine Innenraumkamera haben, die Fahrer bei Ablenkung warnt. Die deutschen Datenschützer sehen darin keinen Verstoß gegen den Datenschutz, denn die Daten dürfen laut Vorschrift nicht weitergegeben und müssen sofort gelöscht werden. Verkehrsexperten halten das System grundsätzlich für sinnvoll. Bayern investiert 1,3 Millionen Euro in 4 neue Pflegeprojekte. Das hat Gesundheitsministerin Gerlach bekannt gegeben. Das Geld stammt aus dem Programm Gute Pflege in Bayern und soll die häusliche Pflege stärken. 80% der Pflegebedürftigen in Bayern werden nämlich zu Hause versorgt. Es brauche mehr wohnortnahe Lösungen, so CSU-Politikerin Gerlach. Ein tragischer Unfall hat sich auf der A45 in Hessen ereignet. Eine 34 Jahre alte Frau war am Morgen in falscher Richtung auf die Autobahn aufgefahren und stieß dort frontal mit einem anderen Auto zusammen. Der 70 Jahre alte Fahrer und die Geisterfahrerin kamen bei dem Unfall nahe Florstadt ums Leben. Der Ehemann der Frau wurde schwer verletzt. Die 3 Kinder der Familie aus Bayern schweben in Lebensgefahr.
3: Und jetzt zuverlässig und genau das Alpenwetter für unser Sendegebiet. Ja, und dieser 19. Juli, der präsentiert sich ziemlich wechselhaft. Am Vormittag haben sich von München her Regen und Gewitter zu uns ausgebreitet, die im Moment noch anhalten. Am Nachmittag kommt jedoch hier im Alpenland immer mehr die Sonne raus, das klingt schon mal gut. Und einzelne Schauer und Gewitter bleiben die Ausnahme. Richtig schön sonnig wird es dann auf jeden Fall gegen Abend. Also Public Viewing zum Endspiel Spanien gegen Argentinien ist durchaus möglich. Die Temperaturen liegen heute bei 18 bis 21 Grad. Allerdings bläst ein böiger Nordwestwind. Ja, also der Wind bläst und gleich tut es hier auf der Alpmelle auch die Blasmusikanten und Musikantinnen. Die blasen ins Instrument. Ja, zu Beginn der Nacht ist es nur locker bewölkt, später werden die Wolken mehr. Die Werte sinken in der Nacht zum Montag auf 13 bis 10 Grad. Ja, dann kommen wir auch gleich zu den Aussichten für die kommende Woche. Morgen ziehen sich die Wolken in die Berge zurück und die Sonne setzt sich durch. Am Dienstag und am Mittwoch erwarten uns besonders östlich der Isar mehr Wolken und vereinzelt ganz schwache Schauer. Am Donnerstag fällt dann wieder öfter Regen. Die Temperaturen ändern sich wenig. Jetzt ist es 3:12 und die Alpenwelle Verkehrsredaktion meldet: A8 München Richtung Salzburg, zwischen Weihern und Aachenmühle stockender Verkehr und kurz danach, wenn Sie Richtung Salzburg unterwegs sind, zwischen Aachenmühle und Fraßdorf liegt eine Plane auf der Autobahn. Dort bitte ganz besonders vorsichtig sein. Dann die A95 Garmisch-Partenkirchen Richtung München, zwischen Eschenlohe und Ullstadt ist die Autobahn wegen Bergungsarbeiten gesperrt. Die Polizei regelt den Verkehr. Und es gibt ein paar Blitzeranhänger, und zwar ist einer in Miesbach bei der Tankstelle, von Agatha Ried kommend, in Finsterwald bei Gmund, in Otterfing kurz vor dem Ortsausgang Richtung Holzkirchen und in Iffeldorf Richtung Seeshaupt. Und die fotografieren in der Regel beidseitig. Und mich würde jetzt vor allen Dingen interessieren, ob der zwischen Iffeldorf und Seeshaupt noch da ist. Den haben wir nämlich schon ein bisschen länger hier im Programm. Also vielleicht sind sie mal so nett, irgendwelcher Autofahrer oder Autofahrerin, der oder die zwischen Iffeldorf und Seeshaupt unterwegs ist. Mal kurz nachschauen, ist der noch da? Und uns am besten eine WhatsApp schicken unter der Nummer 08041 799 4x4. Auch wenn es sonst irgendwas zu melden gibt, eben unsere Nummer 08041 799 4x4. Gute Fahrt. Wir wünschen, ja, dass Sie gut ankommen und andere auch.
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1: Hm.
3: Ja, und ich kann Ihnen schon mal ankündigen, dass diese Stunde heute aus gegebenem Anlass ziemlich traditionell und zünftig rüberkommen wird. Den Grund dafür, den erfahren Sie in ungefähr 20 Minuten. Anfangen werden wir heute aber mit lauter Stücken, die irgendwas mit Fortbewegung zu tun haben. Die Stadtkapelle Weilheim spielt den Radlfahrermarsch. Die Kapelle Josef Mentl setzt mehr auf Automobile. Und zu Beginn warten die Salzburger Eisenbahnermusikanten mit der Burg Rainer Polka auf. Ja, und wenn Sie genau hinhören, dann haben die Eisenbahnermusikanten da mehr oder weniger im Hintergrund kleine Zuggeräusche eingebaut.
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Das war die Stadtkapelle Weilheim mit dem Radlfahrermarsch. Ja, das Radlfahren, das gehört neben dem Zu-Fuß-Gehen zu den gesündesten Fortbewegungsmöglichkeiten von uns Menschen. Und drum sind an jedem wettermäßig schönen Wochenende auf den Straßen hier im schönen Alpmittelland ziemlich viele Radler und Radlerinnen unterwegs. Und ich bin ja jeden Sonntag im Laufe des Vormittags mit dem Auto auf dem Weg ins Alpmälle-Studio. Und zwar auf einer Strecke, in dem es in Teilbereichen sehr gut ausgebaute Radwege gibt. Und dabei ist mir aufgefallen, dass es oft auch Radfahrer gibt, die diese Radlwege gar nicht benutzen, sondern viel lieber auf der Straße fahren. Vor allem den Rennradlern ist der gleich neben ihnen liegende Radweg oft völlig gleichgültig. Die Autofahrer, die können dann schauen, wie es einigermaßen gefahrlos an den Radlern vorbeikommen. Ja, und darum haben wir uns mal bei einer regionalen Polizeidienststelle erkundigt, wie denn eigentlich die Rechtslage ist. Müssen die Radfahrer wirklich einen vorhandenen Radweg benutzen oder nicht? Und da wurde uns ganz klar gesagt, wenn eine Polizeistreife angenommen zufällig vorbeikommen und sehen würde, dass ein Radlfahrer den als solchen ausgeschilderten und deutlich erkennbaren Radweg trotzdem nicht nutzt, dann wäre dies eine Ordnungswidrigkeit. Die Polizei würde diesen Radfahrer oder diese Radlergruppe in diesem Fall anhalten und kostenpflichtig verwarnen. Wichtig ist aber, dass der Radweg wirklich als solcher ausgeschildert ist. Meistens ist es ein blaues Schildl oder eben auch ein weißes Schildl. Das ist ein kleines Schildl, wo unten steht, für Radfahrer. Also, liebe Radlerinnen und liebe Radler, wenn es irgendwo auf eurer Strecke einen Radweg gibt, dann nutzt es bitte auch. Der hat den Gemeinden, Landkreisen und dem Staat viel Geld gekostet und ist extra dafür angelegt worden. Vor allem zur Sicherheit der Radfahrer selbst, die dadurch einen geschützten Bereich haben. Ja, und dann, wenn ihr es richtig macht, dann heißt es völlig zurecht.

Na, das ist doch ein guter und ein gesunder Tipp von den echt Urigen hier bei Radio Alpmelle um 19 Minuten nach 12. Gehen wir Radl fahren. Erst in dieser Woche hat der Musikverlag Tirolis dieses Lied ganz neu veröffentlicht und gestern ist die CD per Post bei mir angekommen und gleich heute im Radio. Also absolute Neuvorstellung, die echt Urigen bei Tirolis erschienen. Eine CD unter anderem auch mit dem Titel Gehen wir Radl fahren. Ja, und wenn die Radlfahrer dann durst haben, ja, dann heute ins Bayern-Wirtshaus an, lassen sich von ihrem Tischnachbarn vielleicht einen netten Witz verzeihen und bestellen sich ein Radlerhäube. Und die Blaskapelle Schabernack, die schickt einen musikalischen Gruß mit der Radlerpolka an unser Andi Leitner. Spielt da mit!

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1: Da haben zwei Meier in einem Haus gewohnt. Einem ist die Frau davon und einen anderen haben sie Radl gestohlen. Jetzt kommt der Radltyp, geht aber zu dem Meier, dem Frau davon ist. Und hat gesagt, ey, alte Kisten bringe ich da wieder. Beim Draufsitzen ist hinten und vorn die Luft ausgegangen.

Mit den lustigen Musikanten waren wir gerade hoch auf dem gelben Wagen unterwegs, wie die Postkutschen auch hier im Alpmälleland früher genannt wurden. Und mit dem Fuhrmannsmarsch hat uns die Blaskapelle Hans Niederleitner vorher ebenfalls in die sogenannte Gurde Eude Zeit zurückversetzt. In die Zeit so um 1911 und 1912, in der das königlich-bayerische Amtsgericht spielt.

Es war noch in der guten alten Zeit. Schön und gemütlich ist gewesen. Man hat sie im Biergarten gesetzt, hat seine Brotzeit ausgepackelt und der Blasmusik zugehört.

0: Und derjenige, dem die insgesamt 53 Gerichtsepisoden eingefallen sind, das war natürlich der Georg Lohmeier. Am 9. Juli wäre der beliebte Schriftsteller und Turmschreiber 100 Jahre alt geworden. Georg Lohmeier war das jüngste von 9 Kindern eines Bauernhofs mit eigener Brauerei aus der Nähe von Altötting. Er wollte eigentlich Pfarrer werden und besuchte deshalb das Priesterseminar in Freising. Hier freundete er sich auch mit dem späteren Papst Benedikt XVI. An. Weil er sich in eine Frau verliebte, verzichtete er jedoch auf die endgültige Priesterweihe und studierte unter anderem Theaterwissenschaft und Kunstgeschichte. Er schrieb Bücher über bayerische Geschichte, bayerische Persönlichkeiten und eigene Theaterstücke und Hörspiele. Richtig bekannt geworden ist der Georg Lohmeier aber vor allem durch das Königlich Bayerische Amtsgericht, das erstmals im Jahr 1969 ausgestrahlt worden ist. Mit großartigen bayerischen Schauspielerinnen und Schauspielern, die für immer unvergessen bleiben. Ich hatte im Jahr 2009 mal die Gelegenheit, mich bei einer Veranstaltung der Wirtsfamilie Steinberg im Hofbräukeller mit Georg Lohmeier zu unterhalten. Ja, und dabei hat er mir erzählt, wie das mit der Besetzung der Rollen damals gelaufen ist.
1: Ja, die Besetzung, die habe ich auch zum großen Teil nicht gemacht. Ich hätte eine Regie führen sollen. Da haben sie gesagt, schreiben Sie weiter. Regie darf man führen, den Sie bestimmen. Ja, dann habe ich einen Schmucker vorgeschlagen, weil der war Regieassistent beim Fischer. Ja, nun, der hat es auch sauber gemacht noch. Ganz streng nach Vorschrift, hat nichts dazu gemacht und nichts weggelassen. Das hat mich schon gefreut.
0: Es hat aber auch Schauspieler gegeben, denen der Georg Lohmeier ihre Rolle quasi auf den Leib geschrieben hat.
1: Ja, manchmal schon. Ein Blätter zum Beispiel, den habe ich mir schon vorgestellt während des Schreibens. Und der hat auch genauso gemacht.
0: Ja, und wie war eigentlich der gestrenge und dennoch herzliche Herr Amtsgerichtsrat Hans Bauer im persönlichen Umgang?
1: Er war schwierig, es gab wenig, die ihn mögen haben unter den Kollegen. Der Fritz Strasser hat nicht mögen, überhaupt nicht. Die zwei waren spinnefeind. Man merkt, passt doch beim Zusammenspielen, wenn der Strasser einen Kottmeier macht, den Bürgermeister von Dilling, wie der Bauer gestorben ist und beerdigt worden ist, war saukaltes Wetter, Winterwetter, kurz vor Weihnachten. Da sind wir am Friedhof gewesen und geschneit. Und der Plädel, der hat einen Lotmantel gehabt und hat auch gefroren. Dann hat er gesagt, das macht er uns mit Fleiß.
2: Der Hans Bauer da als Richter ist er da ziemlich emotional. Oft als August Stierhammer, wie ihn sie getauft haben, ist er da ja ziemlich emotional oft und schreit die Bauern Sturköpf an. Ist das aus seiner Intuition raus oder war ihm das vorgegeben?
1: Nein, das habe ich schon hingeschrieben. Ich habe mir schon immer einen starken Richter gewünscht. Und ich habe auch einen Bauer rausgehört, weil der ein ungeheures Sprachorgan immer schon gehabt hat. Er war also ein guter Richter. Er hat auch nach dem Strafprozessordnung hat er Genüge getan. Ein Gerichtspräsident hat mir damals mal ein Kompliment gemacht. Ich hätte mit dem Amtsgericht das deutsche Strafrecht vorangebracht, dass es nicht mehr so lang dauert.
0: Ja, also bewirkt haben der Georg Lohmeier als Autor, Ernst Schmucker als Regisseur und alle daran beteiligten Darsteller und Darstellerinnen mit dem Königlich Bayerischen Amtsgericht wirklich viel. Georg Lohmeier hat lange Zeit in Söllhuben im Landkreis Rosenheim gelebt und in den letzten Jahren in München, ganz in der Nähe vom Englischen Garten, da wo heute in der Früh der Kochelbeugwin ist. Gestorben ist Georg Lohmeier im Januar 2015 im Alter von 88 Jahren und vor ein paar Tagen wäre er 100 Jahre alt geworden. Der Georg Lohmeier war ja auch ein Freund der Monarchie und hat einmal gesagt, wir brauchen keinen König, aber schöner war's. Dazu passt auch ein Lied vom Maxl Graf, ebenso wie die Amtsgerichtspolka von Beppi Schärfler und seiner Blasmusik. Ja, und weil das Amtsgericht ja noch zu Zeiten seiner königlichen Hoheit des Herrn Prinzregenten spielte, durfte auch der Wachtmeister Blasi dem Herrn Rat natürlich stets aufs Wort gehorchen. Ist doch klar, oder?

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Blasmusik bei Radio Altmühle um 11 Minuten vor 1. Das war die Dietramszeller Blasmusik mit der Festtagspolka. Gestern war in Dietramszell die traditionelle Leonhardifahrt, an die heute und morgen auch noch zwei Festtage drangehängt werden. Mit einem Festzelt und einem Jahrmarkt neben der Wallfahrtskirche St. Leonhard. Und später wäre der besser am Nachmittag und morgen wird sowieso traumhaft schön. Also, da kann man doch einmal hinschauen. Ein ähnliches Bild gibt es nächsten Sonntag auch auf der Waldlichtung Stauchating, die zwischen Deisenhofen und Sauerlach liegt. Hier steht die St. Anna-Kapelle und jedes Jahr am 26. Juli führt dorthin eine Wallfahrt aus den umliegenden Ortschaften. Und das bereits seit mehr als 300 Jahren. Und zwar immer genau am 26. Juli. Allerdings gibt es hier kein Zelt, sondern Biertische im Freien, an denen auch nur Wallfahrerbrotzeiten ausgegeben werden. So ist es der Brauch. Und natürlich Bier, Radler, alkoholfreie Getränke, Kaffee und Kuchen, Kaas und so weiter. Einen Besuch wert ist in der kommenden Woche unter anderem auch das Seefest in Schliersee, das von 24. bis 26. Juli stattfindet. Ja, und bereits gestern hat in Willing bei Bad Aibling eine Festwoche begonnen, deren Höhepunkt nächsten Sonntag das Oberlandler Trachtengaufest ist. Deswegen spielt die Willinger Musi für uns gleich einen Marsch und die Kapelle Max Thürnagel und die Sängerin Annemarie Ramsauer kindern alliert über die Lederhosen. Vorher

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1: Ich bin Justin Hamm. Bundeskanzler Merz hat mögliche Änderungen in seiner Regierung angekündigt. Im ZDF-Sommerinterview sagte er nach dem Rücktritt von Unionsfraktionschef Spahn:
2: Es könnte eine Gelegenheit sein, noch einmal über die Aufstellung der Bundesregierung nachzudenken. Noch einmal Sie sprechen und ich auch im Konjunktiv.
1: Spahn war nach Kritik an der Leihmutterschaft für sein Baby zurückgetreten. Nachfolger könnte Regierungskreisen zufolge der aktuelle Kanzleramtschef frei werden. Sein Posten, auch als Bundesminister für besondere Aufgaben, müsste dann ebenfalls nachbesetzt werden. Morgen berät sich der CDU-Vorstand. Neue Autos in der EU müssen seit diesem Monat eine Innenraumkamera haben, die Fahrer bei Ablenkung warnt. Die deutschen Datenschützer sehen darin keinen Verstoß gegen den Datenschutz, denn die Daten dürfen laut Vorschrift nicht weitergegeben und müssen sofort gelöscht werden. Verkehrsexperten halten das System grundsätzlich für sinnvoll. Bayern investiert 1,3 Millionen Euro in 4 neue Pflegeprojekte. Das hat Gesundheitsministerin Gerlach bekannt gegeben. Das Geld stammt aus dem Programm Gute Pflege in Bayern und soll die häusliche Pflege stärken. 80% der Pflegebedürftigen in Bayern werden nämlich zu Hause versorgt. Es brauche mehr wohnortnahe Lösungen, so CSU-Politikerin Gerlach. Ein tragischer Unfall hat sich auf der A45 in Hessen ereignet. Eine 34 Jahre alte Frau war am Morgen in falscher Richtung auf die Autobahn aufgefahren und stieß dort frontal mit einem anderen Auto zusammen. Der 70 Jahre alte Fahrer und die Geisterfahrerin kamen bei dem Unfall nahe Florstadt ums Leben. Der Ehemann der Frau wurde schwer verletzt. Die 3 Kinder der Familie aus Bayern schweben in Lebensgefahr.
3: Ja, und gleich dürfen Sie wir Sie bei Radio Alpenwelle einladen zu einer ganz besonderen Volksmusiksendung, einer 2-stündigen Sendung, die größtenteils von Benny Eisenburg gestaltet wird. Doch vorher natürlich noch zuverlässig und genau das Alpenwelle Wetter für unser Sendegebiet. Ja, und dieser 19. Juli, der spendiert der Natur zumindest ein paar Spritzer. Am Vormittag haben sich von München her Regen und Gewitter zu uns ausgebreitet. Das heißt, die Tanzfreudigen vom Kochalboy im Englischen Garten dürften nicht ganz trocken nach Hause kommen. Vielleicht sogar im doppelten Sinn. Heute Nachmittag kommt jedoch hier im Alpenwelle-Land immer mehr die Sonne raus. Ich sehe sogar schon ein bisschen am Himmel und einzelne Schauer und Gewitter bleiben eher die Ausnahme. Richtig sonnig wird es dann heute gegen Abend. Also das Endspiel um 21 Uhr irgendwo draußen beim Public Viewing anschauen, das haut hin. Die Temperaturen liegen heute bei 18 bis 21 Grad. Allerdings würde weder ein böiger Nordwestwind den einen als angenehm empfinden und die anderen als eher unangenehm. Und die Aussichten für die kommende Woche. Morgen am Montag wird es recht sonnig, also ganz perfekt fürs Leonhardi-Fest in Dietramszell, dass er morgen noch weitergeht und auch ganz, ganz kurz zum Wäschetrocknen. Das habe ich nämlich morgen vor. Am Dienstag und am Mittwoch erwarten uns besonders östlich der Isar etwas mehr Wolken und vereinzelt auch mal ein schwacher Schauer. Am Donnerstag fällt voraussichtlich wieder öfter Regen. Die Temperaturen bleiben in den nächsten Tagen in etwa gleich, bei so ungefähr 20 Grad. Jetzt ist es 1:03 und die Altmühle Verkehrsredaktion meldet A8 München Richtung Salzburg. Zwischen Weihern und Bad Aibling stockender Verkehr. Und noch schlimmer in der Gegenrichtung in Fahrtrichtung München zwischen Irschenberg und dem Kreuz München Süd. Im Moment 20 Kilometer Stau. Da brauchen Sie wirklich viel Geduld im Auto und können Sie froh sein, dass es halt nicht ganz so heiß ist. Ja, und es gibt auch ein paar Blitzeranhänger im Alpenwelle-Land, und zwar in Miesbach bei der Tankstelle von Agatha Ried kommend, in Finsterwald bei Gmund bei der Realschule, in Otterfing kurz vor dem Ortsausgang Richtung Holzkirchen steht einer und auch in Iffeldorf Richtung Seeshaupt. Und die fotografieren in der Regel beidseitig, allerdings nur, wenn man zu schnell unterwegs ist. Steht doch irgendwo einer rum oder gibt's irgendwo einen Stau, dann freuen wir uns über eine schnelle Mitteilung, am besten per WhatsApp unter 08041 799 und 4x4.
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0: Mit der Waller Danzelmuse und der Goldecker Polka darf ich Sie ganz herzlich begrüßen zu zwei ganz besonderen Volksmusikstunden hier bei Radio Alpenwelle. Denn im Mittelpunkt dieser Sendung stehen der bekannte und beliebte Sprecher und Heimatchronist Beni Eisenburg sowie viele Musik- und Gesangsgruppen aus nah und fern, die früher hochgeschätzt waren. Ja, und für Veranstaltungen mit der eben gehörten Waller Danzelmuse ist der Beni Eisenburg bis vor wenigen Jahren noch als Tanzmeister im Einsatz gewesen. Denn er ist sozusagen die Stimme des Tegernseer Tals. Er kennt praktisch jeden und jeder kennt ihn. Der ehemalige Schneidermeister ist mittlerweile 91 und hat in seinen 9 Jahrzehnten sehr viel erlebt und bewirkt. Als Volksmusiksprecher, Tanzleiter, Gemeindearchivar, Beitragsautor und als Ansprechpartner für viele historische und brauchtümliche Fragen. Beni Eisenburg hat über viele Menschen geschrieben oder gesprochen und dadurch die Erinnerung an sie hochgehalten. Über Könige, Herzöge, Schriftsteller, Künstler, Sänger und Musikanten, ebenso wie über einfache Leute, die das Leben im Tegernseer Tal und weit darüber hinaus geprägt haben. Doch über sich selbst hat der Beni Eisenburg nur sehr selten gesprochen. Seine Erlebnisse hat er mit großer Bescheidenheit stets in den Hintergrund gestellt. Doch heute wird er hier bei Radio Alpenwelle eine Ausnahme machen und uns manches zu Gehör bringen, was wir bislang noch nicht gewusst haben.
1: Ja, das war jetzt von den jungen Jahren, was wir erlebt haben, wie wir umeinander sind an Veranstaltungen zum Volkstanz hin, mit Gruppen, die leider Gottes heute schon nicht mehr sind und die für uns eigentlich wegweisend waren. Und das war bei uns eigentlich sozusagen der Einstieg, wenn ich so sagen darf, zur Volksmusik.
0: Und diese Erinnerungen, die haben wir kürzlich im wunderschönen Gmunder Rathaus mit ihm aufgezeichnet, wo uns die Gemeinde freundlicherweise einen Raum dafür zur Verfügung gestellt hat. Und ich werde dabei ganz starr sein, interessiert zuhören und Beni Eisenburg ganz einfach erzählen lassen. Ja, und Beni Eisenburg hat auch vorgeschlagen, welche Musik- und Gesangsgruppen in dieser Sendung erklingen könnten. Pfui, Raritäten werden mit dabei sein, das kann ich Ihnen jetzt schon mal versprechen. Zu hören sind in dieser ersten Stunde zum Beispiel die Darchinger Sänger aus der Nähe von Valley, die Geschwister Pfarb und die Geschwister Estner aus Wall bei Warngau, das Gitarrentrio Höss-Hallenbacher-Hornsteiner und die Kräutermusikanten aus dem Tegernseer Tal, der Chiempauli und die Warkirchner Sänger, das Fandal-Trio aus dem Chiemgau, die Teisendorfer Danzelmusi und die Hammerauer Musikanten aus dem Berchtesgadener Land, die Landlerpartie Derschmidt und die Welser Ruth aus Oberösterreich, der Pongauer Viergesang, die Flachgauer Musikanten und die Toberreiser Geigenmusi aus dem Pongau, sowie die Strobler Futzrubi-Musi und die Simon Geigenmusi aus dem Salzkammergurt. Einstimmen lassen wir uns jetzt aber zuerst vom erst kürzlich verstorbenen Winkler Sepp und seiner einzigartigen Kräuter-Klarinettenmusi. Sie spielt für uns jetzt die Amalienpolka von Herzog Max in Bayern. Die dritte Klarinette spielt bei diesem Stück der gleichnamige Nachfahre des Komponisten, seine königliche Hoheit Herzog Max in Bayern, der Seniorchef vom herzoglichen Brauhaus Tegernsee, den wir von Radio Alpenwelle an dieser Stelle ebenfalls herzlich grüßen.

Liebe Hörer von Radio Alpenwelle, der Benny Eisenburg sagt grüß Gott beieinander. Rast sausse ist gesangeln, rast sausse in die Welt, besucht Szenerin auf der Alm und am Bauern am Feld. Und wo man ihn gern hat, da gehört's fleißig ein. Und wo man ihn nicht mag, da lasst es halt sein. So heißt sie den steirischen Vers von 1875. Und eingehört sind wir zeitlebens gern, wenn's wo gesungen und gespielt haben. Machen wir uns auf, eine kleine musikalische Reise über einige Jahrzehnte. Im fortgeschrittenen Alter hat die Erinnerung einen besonderen Stellenwert. Und wenn man viele Jahrzehnte zurückschauen kann, ist dies ein reicher Schatz, gerade was die Volksmusik und die dazugehörigen Menschen anbelangt. In den jungen Jahren habe ich schon mit dem Holzersepp von Finsterwald ein wenig Musik gemacht, mit Zither und mit Gitarre. Und dann mit den Weiher an Franz Waldschütz und an Sepp Angerer haben wir einen Dreigesang beieinander gehabt. Dazu haben wir sehr früher schon in St. Georg Ried Ad Fenzinger angerichtet, das waren die ersten im Tegernseer Tal. Kein Licht nicht und kein Herz nicht, aber es war wunderbar. Fast 30 Jahre hat es Bestand gehabt. Gruppen waren von der Pfarrei, die Familie Scheingraber hat gespielt und die Geschwister Pfarr von Dürnbach haben auch alle mit dabei gewesen.

Wichtig war bei uns das Theaterspiel. Das hat in Gmund eine lange Tradition. Der Großvater und der Vater bei uns haben schon gespielt. Wir haben mit kleinen Einakten angefangen, dann ist es weitergegangen. Stücke von unserem Heimatdichter Georg Steger-Ostin, dann die Lokalbahn von Ludwig Thoma. Und dann haben wir uns sogar an Jedermann gewagt. Und das war damals eine großartige Aufführung in Gmund. Zum 100. Geburtstag von Wilhelm Diess, der bei uns auf der Eck gelebt hat, haben wir im Pfarrsaal in Gmund einen Gedenkabend gehalten. Die Frau Diess mit Tochter und Sohn haben uns die Ehre gegeben. Gespielt haben damals die Greiter Musikanten mit Winkersepp, gesungen haben die Dachinger Sänger und die Geschwister Estner.

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Wegweisend war für mich die Zeit in der Schneiderei bei einem Winker in Grett. Wie der Winkersepp die Meisterprüfung in Minger gemacht hat, habe ich in der Schneiderei bei ihm ausgeholfen. Und dahinter haben wir auch im Radio gute Volksmusik gehört, Kärntner Lieder, Landler von Oberösterreich und Tobi Reiser mit dem Quintett und mit den Flachgauer. In Greit habe ich natürlich auch Gelegenheit gehabt, den Kimbali kennenzulernen. Mit Schneider Winkler Senior bin ich da mal aufgegangen, das Boot, damals zum Gelee probieren. Es war ein Erlebnis für mich. Der Kimbali in seinem Stiebe drinnen, der Winkler hat mit dem ein wenig diskriert und ich habe aufmerksam zugehört. Nach der Probe sind wir wieder vom Boot runtergegangen auf Greit. Es gibt ein Foto vom Kimbali, da hat er das Gelee an. Es war ein kleines Samtgelee mit Blämenmuster. Und da bin ich heute noch stolz drauf. In der Trachtenhütte von den Leonhard Steiner haben wir das Plattling gelernt. Der Winkersepp hat mit der Ziermusik gespielt und dann hat es auf einmal geheißen, der Forstmeister Georg von Kaufmann kommt. Er ist dann tatsächlich gekommen und hat uns die Chiemgauer Volkstänze gelernt. Das war eine neue Welt für uns. Wo kommen wir denn da zum Tanzen hingehen, haben wir gefragt. Ja, der Tobi Reiser spielt in Salzburg zum Frühjahrs-Volkstanzfest und zum Kadrei-Tanz auf. Und im Hofbräu in Rosenheim kennst du zur Deisendörfer Tanzl, muss ich tanzen. Und da sind wir natürlich hingefahren. In Salzburg hat der Tobi Reiser zuerst noch in der Max-Gerner-Turnhalle gespielt, später dann im Kongresshaus. Ich sehe noch, wie er umgestanden ist auf seiner Bühne und hat runtergerüst. Meine lieben Born sind auch wieder da, denn er hat uns an die Hirn gekannt, die noch mir aufgehabt haben. Der Nussdorfer Michael war der Tanzleiter. Viele Jahre habe ich noch eine Ehrenkarte für die Tanzfeste gekriegt. Viele Aktive habe ich damals kennengelernt, von Professor Graupner, den Nandl von Haupt, ihre Tochter, die Helga Weger, an Harald Denk, den Leiter der Salzburger Volksliedskurs. Zum 50. Mal habe ich dann damals mit dem Landeshauptmann den Tanz eröffnen dürfen. Das war natürlich auch eine besondere Ehre in Salzburg.

In Globenstamm Ritten in Südtirol hat der Wastl Fandl seine beliebten Singwochen abgehalten. Von alle Richtungen sind da die jungen Dirndl und Buben zusammengekommen. Vom Oberland, vom Isarwinkel, vom Werdenfest, vom Chiemgau, von Berchtesgaden und auch von der Minkner Stadt. Der Fandl hat uns begeistern können. Er hat den Tagesablauf mit seiner Liesl gut geplant. Am Vormittag ist schon gesungen worden, nach Mittag haben wir oft einen kleinen Ausflug gemacht und auf die Nacht ist dann natürlich getanzt worden. An die Abende im Globenstein haben wir auch gern die einheimischen Burschen reingeschaut. Einer war der Kofler Franz. Zuerst hat er ein wenig zugeschaut, dann hat er seine Ocarina ausgezogen und hat aufgespielt. Ja, und das war für uns wieder ganz was Neues.

Bei den Singwochen war auch ein paar Mal der Professor Walter Deutsch da. Er hat interessante Vorträge gehalten. Beide sind im letzten Jahr verstorben, der Kofler Franz und der Professor Walter Deutsch. Der Volkstanzkreis ist selber größer geworden, so sind wir alle weiter umeinander angekommen. Ja, sogar bis auf Wels sind wir runtergefahren. Vom Hermann Derschmidt und seiner Welser Ruth haben wir schon so viel gehört. Diese Fahrt hat uns nicht gereiht. Wenn sie unterm Tanzen aufgerufen haben, ein Stornhauser Landler, dann sind die Burschen an ihren Tisch, haben die Joppen geholt und angezogen und dann ist losgegangen. Direkt feierlich, nach Zuruf vom Vordanzer, haben sie verschiedene Figuren tanzt, eben den Stornhauser Landler.

Mit Vorliebe bin ich in Salzkammergut gefahren. Am Blau-Louis mit seiner Simon Geigenmusi, dann am Neuper-Louis in Gäusern mit seinem Viergesang und in Strobi die Eiselresel mit ihrer Vozobi-Musi. Ein Leben lang ist die Resel auf die Alm gegangen. Da haben wir sie einmal besucht drum, da hat sie uns einen Resel gemacht. Und zur Tegernseer Woche habe ich sie einmal mit ihren Musikanten aufgeholt in Tegernsee. Und da hat sie noch mit der Vozobi-Musi recht schön aufgespielt.

So hat es sich angehört, die Eiselresel mit ihrer Vorzubemusik. Auf den Fahrten nach Salzburg habe ich allweil bei bekannten Mundartdichtern vorbeigeschaut. Im Chiemgau, in Deisendorf, war das der Georg Unterbuchner, der feinsinnige Dichter. Er schenkte mir sein Gedichtbändchen von fernem Klang. Und er freute sich, dass ein junger Mensch vom Oberland sich für seine Dichtung interessiert. Im Bergheim bei Salzburg war es der Theodor Kürzel, der sich über einen jungen Born gefreut hat, der einen alten Mundartdichter besucht. In Salzburg war es dann der Walter Kraus, der oft im ORF zum Hören war.

Ja, so klingt dieser Sonntagnachmittag bei Radio Altbälle. Gleich geht's weiter mit den Erinnerungen von Benny Eisenburg. Vorher haben wir jetzt aber vor den Nachrichten noch Zeit für ein paar Takte. Die Welser Ruth von der Familienmusik Der Schmidt aus Oberösterreich. Und die sprüht für uns den Stricker-Annerl-Borschen.

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1: Ich bin Florian Klaus. Bundeskanzler Merz hat mögliche Änderungen in seiner Regierung angekündigt. Im ZDF-Sommerinterview sagte er nach dem Rücktritt von Unionsfraktionschef Spahn:
2: Es könnte eine Gelegenheit sein, noch einmal über die Aufstellung der Bundesregierung nachzudenken. Noch einmal Sie sprechen und ich auch im Konjunktiv.
1: Spahn war nach Kritik an der Leihmutterschaft für sein Baby zurückgetreten. Nachfolger könnte Regierungskreisen zufolge der aktuelle Kanzleramtschef frei werden. Sein Posten, auch als Bundesminister für besondere Aufgaben, müsste dann ebenfalls nachbesetzt werden. Morgen berät sich der CDU-Vorstand. Gute Nachrichten fürs Handwerk in Deutschland. Entgegen dem allgemeinen Trend in der Wirtschaft steigen die Ausbildungszahlen. Handwerkspräsident Dittrich spricht von einem Lichtblick in einer insgesamt schwierigen Lage. Im ersten Halbjahr seien bereits knapp 68.000 neue Ausbildungsverträge unterschrieben worden. Ein Anstieg um rund 5%. Trotzdem bleiben noch mehr als 20.000 Ausbildungsplätze im Handwerk unbesetzt. In den österreichischen Alpen sind an unterschiedlichen Orten zwei Kletterer aus Deutschland tödlich verunglückt. In Vorarlberg verlor ein Urlauber aus Fürth auf einem Klettersteig auf der Fluchtalpe das Gleichgewicht und stürzte rund 100 Meter ab. Der Kletterer hatte zuvor über Kräfteverlust geklagt, eine der häufigsten Ursachen für Bergunfälle. Im zweiten Fall verunglückte ein 63-Jähriger beim Abstieg von der Wildspitze in den Ötztaler Alpen. Finaltag bei der Fußball-WM in Nordamerika. Nachdem England sich mit dem 6:4 über Frankreich die Bronzemedaille gesichert hat, geht es heute um den Weltmeistertitel. Der amtierende Europameister Spanien trifft auf WM-Titelverteidiger Argentinien. Superstar Lionel Messi braucht 2 Tore, um Frankreich-Torjäger Kylian Mbappé wieder als WM-Rekordtorschütze zu überholen. Anstoß in New York ist um 21 Uhr.
3: Ja, vielen Dank für diese Meldungen. Jetzt hier bei Radio Alpenwelle noch eine aktuelle Eilmeldung aus der Alpenwelle Regionalnachrichtenredaktion. Bei einer Messerattacke auf einer Dorfparty in Egling sind in der vergangenen Nacht 8 Menschen verletzt worden. Einige davon mussten in der Nacht notoperiert werden. Wie der Münchner Merkur berichtet, waren ungefähr 700 Personen, Partygäste auf diesem Gelände, die dieses Festgelände dann in der Nacht nicht verlassen durften. Und der Täter ist weiterhin auf der Flucht, also gewisse Vorsicht ist hier geboten. Und die Polizei bittet Gäste, die vielleicht dort Videoaufnahmen oder Fotoaufnahmen gemacht haben, sich zu melden bei der Polizeiinspektion Wolfratshausen unter der Nummer 08171 42 110 oder bei jeder anderen Polizeidienststelle. Wir von Radio Alpenwelle, wir bleiben da natürlich dran und Näheres dazu erfahren Sie morgen in der Früh in der Alpenwelle Morgensendung und natürlich in den Regionalnachrichten in der Morgensendung mit meinem lieben Kollegen Thomas Wiegele ab 6 Uhr in der Früh. Und sollten Sie irgendwas wissen, wie gesagt, bitteschön an die Polizeiinspektion in Wolfratshausen wenden. Jetzt zuverlässig und genau das Alpenwelle Wetter.
1: Die Schauerwolken haben sich größtenteils verzogen. Richtung Abend setzt sich immer mehr die Sonne durch. Am freundlichsten ist es in Franken. Wir haben heute milde 18 bis 24 Grad. Morgen zum Start in die neue Woche wird es dann insgesamt wieder deutlich sonniger. Die Temperaturen bleiben ähnlich.
3: Und jetzt ist es 14:04 Uhr, die Alpenwelle Verkehrsredaktion mit einer einzigen Meldung. Sie betrifft ja auch Salzburg Richtung München und zwar ist stockender Verkehr zwischen dem Autobahnkreuz München Süd und Bad Aibling, also hier in dieser Gegend, doch einiges los. Und dann haben wir auch noch einige Blitzer, das sind alles Blitzeranhänger, die beidseitig knipsen. Und zwar in Wiesbach bei der Tankstelle von Agatha Ried kommend, in Finsterwald bei Gmund bei der Realschule, in Otterfing ist einer, und zwar kurz vor dem Ortsausgang Richtung Holzkirchen, der ist vorhin auch nochmal bestätigt worden, und ein weiterer Blitzeranhänger in Iffeldorf Richtung Seeshaupt. Ist sonst noch irgendwo einer oder gibt es irgendwo einen Stau? Dann bitte ganz einfach mitteilen, idealerweise per WhatsApp unter 08041 799 und 4x4. Wir von Radio Alpenwelle, wir wünschen eine gute und sichere Fahrt durch diesen Sonntag, durch diesen 19. Juli, der immer sonniger wird. Und das ist doch auch schon mal eine gute Nachricht.
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3: Mund am Tegernsee, das ist die Heimat von Beni Eisenburg, dem bekannten Volksmusiksprecher und Heimatchronisten. Über viele Menschen hat er in jahrzehntelanger Arbeit geschrieben und erzählt. In regionalen Zeitschriften, bei Veranstaltungen auf der Bühne und bei uns hier im Radio. Und dafür gesorgt, dass diese Persönlichkeiten nicht in Vergessenheit geraten. Ein Teil seiner schriftlichen Beiträge steht in dem Buch Ablärme auf dem Hurt, das im Buchhandel erhältlich ist. Aber heute geht es mal um Beni Eisenburg selber, denn seine Erlebnisse sind wirklich hörenswert. Und viele davon haben mit Volksmusik und mit Volkstanz zu tun. Und deshalb hat der Beni Eisenburg auch die Musik für diese Sendung größtenteils selbst ausgewählt. Jetzt im zweiten Teil singen und spielen unter anderem die Hofangermusi, die Auer Danzelmusi und die Auer Sängerinnen, die Maultrommelmusi Meier, die Spielmusik Karl Edelmann, das Duo Winkler Rehle, die Rohrner Sängerinnen, die Königseer Fleitelmusi, die Wildenwarter Sängerinnen, der Giersinger Viergesang, das Trio Höss-Halmbacher, die Rottacher Musikanten vom Kandlinger Sepp, die Geschwister Röpfel, das Trio Sontheim-Burda-Vögele, die Fischbachauer Sängerinnen, die Wolfsgraben-Musi von Georg von Kaufmann mit dem Gföllermarsch, die Haustisch-Musi aus Kreuth und die Ruperte-Winkler-Musikanten. Den Anfang in dieser zweiten Stunde, den machen jetzt aber zuerst noch weitere musikalische Freunde aus dem Salzkammergut, nämlich der Geuserer Viergesang vom Hallstätter See.

Beim Heimfahren von Salzkammergut habe ich allweg gern oben im Planfeld einen Michael Philipp besucht. Der Lipp war schon bei unseren Volksmusikabenden in Benedikt Bayern. Und der Kontakt von Tegernsee nach Pleinfeld ist nie abgerissen. 1995 hat er den Tobi-Reiser-Preis gekriegt und da waren wir auch in Salzburg mit eingeladen. Der Professor Walter Deutsch hat die Laudatio gehalten. Der Lipp war ja ein bekannter Sprecher beim ORF und beim Stanglwirt. Damals hat er als Hofangermusi mit dem Schwabfranzi Zitter an solche Garandi mit der Zirch wunderbar aufgespielt. Und jetzt hören wir mit dem Stickel von der Hofangermusi ein Stickel von einer.

0: Ja, so schön klingt sie. Die Hofangermusik hier bei Radio Alpmelle um 13 Minuten nach 2. Und bevor Bini Eisenburg seine Erinnerungen noch fortsetzt und wir noch viele schöne Lieder und Stückeln hören werden, eine aktuelle Meldung aus der Alpmelle Verkehrsredaktion. Bitte Vorsicht, liebe Autofahrer, auf der A95 Garmisch-Partenkirchen Richtung München. Zwischen dem Dreieck Starnberg und München-Fürstenried sind Fahrradfahrer auf der Autobahn unterwegs. Dort bitte ganz besonders vorsichtig sein. Ja, und viel Geduld brauchen Sie auch auf der A8 Salzburg Richtung München in Höhe von Holzkirchen, 12 Kilometer Stau und stockender Verkehr, also zwischen Irschenberg und Holzkirchen 12 Kilometer Stau und stockend, und Richtung Salzburg zwischen Weihern und Bad Aibling immer wieder stockender Verkehr.
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Ganz oft hat mich der Weg nach Au geführt. Mit der Auer Tanzenmusik habe ich viele Volkstanzl im ganzen Land gehabt. Dann die zwei Meier, der Helmut und der Fritz, letzterer noch bestens bekannt als Leiter der Abteilung Volksmusik im Bayerischen Rundfunk. Der Helmut war Holzbildhauer und miteinander haben sie Maultrommel gespielt. Eine großartige Musik, die zwei, eine der ersten, die Maultrommel so beherrscht haben. In Au hat es noch einen Schmodra-Vater gegeben, ein Original. Er hat die Jungs Flaschinettl spielen gelernt. Die Musik ist leider selten geworden, auch in Au. Und dann waren noch die Auer Sängerinnen, die viele Jahre als Dreigesang unterwegs waren.

Das war jetzt die Spielmusik Karl Edelmann. Und es ist dann mit der Tegernseer Woche gegangen, mit dem Karl Edelmann Senior. Mit dem habe ich 50 Jahre viele Veranstaltungen erlebt. Da waren die Volksmusikabende im Barocksaal. Da haben wir Gruppen eingeladen gehabt von den Werkkirchner, Pinzenauer, Dahlhinger, Estner, Dronner, Fischbachauer, Deitzer Sänger, die Wegscheider, Geschwister Pfab, an denen sie zwei gesungen und wir es alle geheißen haben. Zu den schönsten Erinnerungen gehören die Lesungen im Ludwig-Thoma-Haus. Für den Ludwig Schmidt-Wilde, der einmal krank geworden ist damals, bin ich das erste Mal eingesprungen und dann sind es viele Jahre geworden. Wenn die Jägersturm so voller Musikliebhaber war und der Winkelsepp mit dem Rehli-Rudi, später mit dem Prohaska Martin oder mit dem Igelhans gespielt hat, dazu ein Thoma mit passenden Texten, das war für mich der Inbegriff einer volksmusikalisch-literarisch-bayerischen Stunde. Zwischendurch habe ich auch noch andere Leser geholt, zum Beispiel einen Jörg Hube, einen Wastl Fandl, einen Hans Solacher, an Walter Graus, an Bernhard Dücker oder an Paul-Ernst Radlmüller. Und jetzt freuen wir uns auf die Rohner Sängerinnen und auf das Duo Winkler-Rehli.

Das war jetzt die Königssee auf Leitlmusi. Es sind wenig Gruppen, mit denen ich nicht oder wenig beieinander war. Zum Teil, weil es weit weg waren, wie zum Beispiel Königssee auf Leitlmusi, die Geschwister Köppel oder die Roberte Winkler. Aber ich hab's alle und hör's heute noch recht gern. Ich denke an junge Gruppen, die damals noch nicht bekannt waren, aber schnell gut geworden sind, zum Beispiel die Geschwister Sieferlinger oder die Geschwister Forster. Wie ich das erste Mal auf Tegernsee geholt habe, hat es noch der Vater fahren müssen. Dann die Wildwarter-Sängerinnen, die auch so schnell gut geworden sind. Auf Tegernsee habe ich auch die Giersinger, die Greilinger, die Röpfe, die Lindmeier, die Halsbacher, die Stasi-Sängerinnen und den Greiter Viergesang geholt. Viele sind schon immer unter uns. Sie sind nicht vergessen und wir freuen uns, wenn wir Aufnahmen von ihnen hören.

Jetzt haben wir einen Halbwalzer gehört vom Trio Hess-Halmbacher, die Giersinger und von den Rottacher Musikanten einen Marsch. Im Museum Tegernsee, da in Tegernsee, da habe ich auch noch länger Lesungen gehalten. Und da haben wir auch meistens das Trio Hess-Halmbacher aufgespielt. Bei der Buchvorstellung ein Blämi auf dem Hut 2021 im Tegernseer Kurgarten, da hat der Kandinger mit seinen Bläsern gespielt. Und auch wieder Hess-Halmbacher mit einem Landler.

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2: Und zum Schluss möchte ich nicht vergessen, die Lesung der Brandner Kasper. Er passt so also gut zu uns auf Tegernsee her. Der unvergessene Franz von Kobell, der die Geschichte schon 1871 in die Fliegenden Blätter bekannt gemacht hat, hat geschrieben, und bis heute ist sie beliebt und aktuell und wird alle wieder aufgeführt. Wie der Kasper zum Schluss am Bornkram rausrichten lässt, sag, er soll mal allein fahren, ich bleib da und will nichts mehr wissen von der Welt da drunter und sag, Herr, vergeht's Gott tausendmal, dass mir die Gnade wollen ist, dass ich da hergekommen bin. Und da sind jetzt schon mehrere dort, vom Kimbali bis zum Georg von Kaufmann, von Sontheimsepp bis zum Merzgsari, vom Dreher Heini bis zum Rili Rudi, vom Schwab Franze bis zum Tobi Reiser und Wastel Fandal, von der Röpfe Marianne bis zur Kathi Grenzberger und der Wieland Sepp. Ich kann's nicht alle aufzählen. Aber wir wissen schon, darum freuen wir uns, dass es noch Aufnahmen von ihnen gibt.

Jetzt haben wir die Geschwister Röpfel gehört. Was mich freut ist, dass es wieder junge Gruppen gibt, die musizieren und singen. Ob im Oberland, im Isarwinkel, Werdenfels, Chiemgau oder Berchtesgaden. Und auch über die Grenzen um mich. Das hat man wieder beim Alpenländischen Volksmusikwettbewerb in Innsbruck 2024 erlebt. Aber auch beim Musikschulkonzert

Auf einmal wird es Zeit, dass man sein Bierhall aus der Hand legt und zumacht. Ist so ein Junge nachgekommen, schön war die Zeit, mit Radio Alpenwelle kann ich noch gelegentlich Grüße ausschicken. Und da bedanke ich mich noch ganz herzlich bei allen drei Zuhörern.

Ja, und mit den Ruperti Winkler Musikanten und einer Bauernpolka aus dem Pongau lassen wir die heutige Volksmusiksendung von Radio Alpenle wieder langsam ausklingen. Das waren musikalische Erinnerungen von und mit Beni Eisenburg. Ja, und wir von Radio Alpenwelle, bevor die Nachrichten kommen, wiederholen eine regionale Fahndungsdurchsage der Polizei. In der vergangenen Nacht hat ein Unbekannter auf der sogenannten Blaulichtparty in Egling mehrere Menschen mit einem Messer angegriffen. Bei dieser Messerattacke wurden den Angaben zufolge 8 Personen zum Teil schwer verletzt. Einige von ihnen mussten noch in der Nacht notoperiert werden. Der bislang noch unbekannte Täter befindet sich weiterhin auf der Flucht. Um entsprechende Vorsicht wird gebeten. Die Polizei bittet daher um Zeugenhinweise, zum Beispiel auch um Foto- oder Videoaufnahmen. Sachdienliche Hinweise erbittet die Polizeiinspektion Wolfratshausen oder jede andere Polizeidienststelle. Die Polizei in Wolfratshausen hat die Nummer 08171 42 11 0. Wir von Radio Alpenwelle halten Sie natürlich auf dem Laufenden. Aktuelles hören Sie auf jeden Fall morgen früh ab 6 Uhr in der Alpenwelle Morning Show mit Thomas Wiegele und natürlich in unseren Regionalnachrichten, die es morgen ab 6.30 Uhr jeweils zur halben Stunde gibt. Dankeschön fürs Zuhören, sagt der Bernhard Rufer.

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1: Ich bin Florian Klaus. Wird nach dem Rücktritt von Unionsfraktionschef Spahn die Bundesregierung umgestellt? Kanzler Merz hat das im ZDF-Sommerinterview nicht ausgeschlossen. Es wird unter anderem spekuliert, dass Kanzleramtschef Freispahn nachfolgen könnte. Damit würde sein Posten frei werden. Außerdem sagte Merz zu seinen schlechten Umfragewerten:
2: Wir haben es mit einer Vertrauenskrise der Demokratie insgesamt zu tun. Ja. Und daran arbeiten wir in der Koalition. Das ist nicht nur die Aufgabe einer Regierung, es ist auch die Aufgabe aller demokratischen Parteien.
1: Kritik an seiner Kommunikation wies Merz zurück. Er werfe niemandem persönliche Faulheit vor, sondern versuche eine Problembeschreibung. Über das Sparpaket der schwarz-roten Koalition im Gesundheitsbereich ist viel gestritten worden. Wenn es jetzt wie beschlossen umgesetzt wird, rechnen die gesetzlichen Krankenkassen für die kommenden 2 Jahre mit stabilen Beiträgen. Luft gäbe es allerdings nicht, so der Chef des Spitzenverbandsblatt. Zu den beschlossenen Maßnahmen gehören Ausgabenbremsen für Praxen und Kliniken sowie höhere Zuzahlungen für Medikamente. Mit frauenfeindlichen Aussagen hat der Influencer Andrew Tate in sozialen Netzwerken Millionen Männer und Jugendliche erreicht. Jetzt sind er und sein Bruder wegen einer Reihe mutmaßlicher Sexualdelikte in den USA festgenommen worden. Bei den Vorwürfen britischer Ermittler geht es unter anderem um Vergewaltigung, Menschenhandel und Straftaten im Zusammenhang mit Kinderpornografie. Heute Abend entscheidet sich, wer bei der Fußball-WM den Titel holt. Im Finale stehen Europameister Spanien und Titelverteidiger Argentinien. Um 21 Uhr geht's los. Ungewöhnlich lang wird diesmal wohl die Halbzeitpause dauern. In einer großen Show im Stil des Super Bowls sollen unter anderem Stars wie Shakira, Madonna und Justin Bieber auftreten. Die Schauerwolken haben sich größtenteils verzogen. Richtung Abend setzt sich immer mehr die Sonne durch. Am freundlichsten ist es in Franken. Wir haben heute milde 18 bis 24 Grad. Morgen zum Start in die neue Woche wird's dann insgesamt wieder deutlich sonniger. Die Temperaturen bleiben ähnlich.
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1: Ich bin Florian Klaus. Nach dem Rücktritt von Unionsfraktionschef Spahn soll relativ bald ein Nachfolger stehen. Das hat CDU-Chef Merz im ZDF-Sommerinterview gesagt. Er hat auch nicht ausgeschlossen, dass es Veränderungen in der Bundesregierung geben könnte. Zum Spahn-Rücktritt selbst sagte er, die vorausgegangene Empörung habe er so nicht erwartet.
2: Zumindest nicht in diesem Umfang. Aber es hatte wahrscheinlich auch was mit seiner Person zu tun und auch mit der Kommunikation. Und da hat es dann ziemlich viel Empörung gegeben.
1: Spahn war zurückgetreten, weil er wegen seiner Elternschaft durch eine Leihmutter unter Druck stand. Große Mengen Kleidung werden jedes Jahr ungetragen vernichtet, weil Hersteller sie nicht verkaufen konnten. Das ist ab heute durch eine EU-Vorschrift zumindest für größere Firmen nicht mehr erlaubt. Die EU will dafür sorgen, dass sie die Kleidung entweder nochmal zum Verkauf anbieten oder spenden. Für kleinere Unternehmen gilt die Regel erst später. Rund 12.000 Frühaufsteher haben sich heute Morgen nicht von den Regenwolken abschrecken lassen und sind zum Münchner Kochhallball gekommen. Ab 6 Uhr gaben Katharina Meyer und Magnus Keindl als Tanzmeister die Schritte vor. Der Kochhallball hat eine lange Tradition. Schon Ende des 19. Jahrhunderts hat sich unter anderem Hauspersonal frühmorgens im Englischen Garten zum Tanzen und Feiern getroffen. Spanien oder Argentinien. Heute Abend entscheidet sich, wer bei der Fußballweltmeisterschaft in Nordamerika den Titel holt. Um 21 Uhr geht's los. Ungewöhnlich, die Halbzeitpause wird wohl verlängert, um Zeit für eine große Show mit Weltstars wie Shakira und Madonna zu schaffen. Den goldenen Pokal überreicht am Ende US-Präsident Trump. Es setzt sich immer mehr die Sonne durch, besonders in Franken ist der Himmel klarer. Wir haben milde 18 bis 24 Grad. In der Nacht halten sich in Alpennähe einige Wolken, sonst klart es weiter auf. Die Temperaturen sinken auf 12 bis 7 Grad. Morgen zum Start in die neue Woche wird es insgesamt wieder deutlich sonniger. Die Temperaturen bleiben aber ähnlich wie heute.
3: Hallo, hier ist Ernst aus der Alpenwelle Verkehrsredaktion. Für alle, die jetzt unterwegs sind, die Straßen sind frei. 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
1: Ich bin Florian Klaus. Die Verhandlungen zwischen dem DFB und Red Bull sind wohl gut gelaufen. Das Unternehmen lässt Jürgen Klopp mehreren Medienberichten zufolge ziehen, damit er neuer Bundestrainer werden kann. Laut Bild soll Red Bull dafür keine Forderungen haben. Klopp würde demnach auch nicht als Botschafter oder Ratgeber beim Konzern bleiben. Wenn alles klappt, soll Klopp am Freitag bei einer Pressekonferenz vorgestellt werden. Bundeskanzler Merz schließt nach dem Rücktritt von Unionsfraktionschef Spahn einen größeren Personalumbau in der Bundesregierung nicht aus. Im ZDF-Sommerinterview sagte er, Spahns Abgang könnte eine Gelegenheit sein, noch einmal über die Aufstellung des Kabinetts nachzudenken. Als möglicher Nachfolger an der Fraktionsspitze wird vor allem Kanzleramtschef freigehandelt. Merz will die Nachfolge schon in den nächsten Tagen klären. Auf einem Dorffest mit rund 700 Besuchern im oberbayerischen Egling sind in der Nacht 8 Menschen verletzt worden. Ein 16-Jähriger darunter schwer mit einem Messer. Der Täter ist laut Polizei weiterhin auf der Flucht. Kurz vor Mitternacht soll ein Unbekannter erst einem 23-Jährigen unvermittelt gegen den Kopf geschlagen und dann den 16-Jährigen mit einem Messer am Unterarm verletzt haben. Danach seien weitere Besucher verletzt worden. Die Polizei war mit einem Großaufgebot vor Ort. Heute Abend entscheidet sich, wer bei der Fußball-WM den Titel holt. Im Finale stehen Europameister Spanien und Titelverteidiger Argentinien. Um 21 Uhr geht's los. Ungewöhnlich lang wird diesmal wohl die Halbzeitpause dauern. In einer großen Show im Stil des Super Bowls sollen unter anderem Stars wie Shakira, Madonna und Justin Bieber auftreten. Es setzt sich immer mehr die Sonne durch, besonders in Franken ist der Himmel klarer. Wir haben milde 18 bis 24 Grad. In der Nacht halten sich in Alpennähe einige Wolken, sonst klart es weiter auf. Die Temperaturen sinken auf 12 bis 7 Grad. Morgen zum Start in die neue Woche wird es insgesamt wieder deutlich sonniger. Die Temperaturen bleiben aber ähnlich wie heute.
2: Hallo, hier ist Ernst aus der Alpenwelle Verkehrsredaktion. Nix los, ihr kommt überall prima durch. 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
1: Ich bin Florian Klaus. Bei der Fußball-WM in Nordamerika steigt heute das große Finale. Titelverteidiger Argentinien trifft in New York auf Europameister Spanien. Justin Hamm berichtet.
2: 40 Tage lang ging es in den USA, Mexiko und Kanada heiß her. Argentinien und Spanien sind übrig geblieben und kämpfen um den Titel. Es ist das Star- und Generationenduell zwischen Lionel Messi und Lamine Yamal. Gespielt wird ab 21 Uhr unserer Zeit im MetLife Stadium bei New York. Es wird eine Halbzeitshow geben, unter anderem mit Madonna, Shakira und Justin Bieber. Einen Favoriten auf dem Rasen gibt es nicht. Argentinien gegen Spanien, das logische WM-Finale.
1: Der Rücktritt von Unionsfraktionschef Spahn könnte zu einem Umbau der Bundesregierung führen. Das hat Kanzler Merz im ZDF-Sommerinterview nicht ausgeschlossen. Schon bald wolle er einen Vorschlag für die Nachfolge machen. Im Gespräch dafür ist zum Beispiel Kanzleramtschef Frei. Sollte er es werden, würde das automatisch zu Veränderungen im Kabinett führen. In Nürnberg ist eine Spielotheksmitarbeiterin an ihrem Arbeitsplatz getötet worden. Die Polizei hat nach eigenen Angaben einen 45-jährigen Besucher der Spielhalle in der Nähe festgenommen. Er soll die 35-Jährige mit einem spitzen Gegenstand angegriffen haben. Die Hintergründe der Tat sind noch unklar. Die Polizei geht derzeit davon aus, dass es einen Streit gegeben hatte. Schon am Freitag könnte Jürgen Klopp als neuer Bundestrainer vorgestellt werden. Medienberichten zufolge gibt es eine Einigung zwischen dem DFB und seinem bisherigen Arbeitgeber Red Bull. Zur Tour de France: Der zweimalige Champion Jonas Vingegaard ist nach einem Sturz ausgeschieden. Etwa 20 Kilometer vor dem Ziel der 15. Etappe kam er zu Fall und wurde ärztlich behandelt. Und in der Formel 1 hat Kimi Antonelli beim Großen Preis von Belgien seine Gesamtführung ausgebaut. Der Mercedes-Fahrer landete vor Charles Leclerc im Ferrari und Max Verstappen im Red Bull. In der Nacht halten sich in Alpennähe einige Wolken, sonst klart es weiter auf. Die Temperaturen sinken auf 12 bis 7 Grad. Morgen zum Start in die neue Woche wird es insgesamt wieder deutlich sonniger. Am Dienstag und Mittwoch erwarten uns wieder mehr Wolken und vereinzelt schwache Schauer. Die Temperaturen bleiben ähnlich wie heute.
3: Hallo, hier ist Ernst aus der Alpenwelle Verkehrsredaktion. Wir haben keine Staumeldungen für dich. Die Verkehrslage ist entspannt. Die Alpenwelle wünscht gute Fahrt.
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1: Ich bin Florian Klaus. Der Weg für Jürgen Klopp als neuer Bundestrainer ist frei. Es gebe eine Einigung mit Red Bull, sagte er bei Magenta TV. Er verwies aber noch auf anstehende Gespräche mit dem DFB. Noch sei nichts final. Mehrere Medien hatten vorher über eine Einigung zwischen DFB und Red Bull berichtet. Wenn alles nach Plan läuft, könnte Klopp demnach am Freitag offiziell als neuer Bundestrainer vorgestellt werden. Spanien oder Argentinien? Heute Abend entscheidet sich, wer bei der Fußballweltmeisterschaft in Nordamerika den Titel holt. Um 21 Uhr geht's los. Ungewöhnlich, die Halbzeitpause wird wohl verlängert, um Zeit für eine große Show mit Weltstars wie Shakira und Madonna zu schaffen. Den goldenen Pokal überreicht am Ende US-Präsident Trump. Nach dem Rücktritt von Unionsfraktionschef Spahn will Bundeskanzler Merz schnell die Nachfolge klären. Im ZDF-Sommerinterview hat er einen Umbau in der Bundesregierung dafür nicht ausgeschlossen. Dirk Zeitler berichtet.
2: Als Kandidat Nummer 1 für den Fraktionsvorsitz gilt Kanzleramtschef Frei. Sollte er es werden, würde automatisch eine Kabinettsumbildung nötig. Das würde auch für Innenminister Dobrindt gelten, der ebenfalls für die Spahn-Nachfolge im Gespräch ist. Eine Hängepartie will Merz auf jeden Fall vermeiden. Wir werden relativ bald einen Vorschlag machen, sagte er im ZDF.
1: Auf einem Dorffest im oberbayerischen Egling sind in der vergangenen Nacht 8 Menschen verletzt worden. Ein 16-Jähriger darunter schwer mit einem Messer. Der Täter ist laut Polizei weiterhin auf der Flucht. Die Beamten werten jetzt Videoaufnahmen aus und sprechen mit Zeugen. Das Motiv des Täters ist noch unklar. Von Terror gehen die Ermittler aber nicht aus. In der Nacht halten sich in Alpennähe einige Wolken, sonst klart es weiter auf. Die Temperaturen sinken auf 12 bis 7 Grad. Morgen zum Start in die neue Woche wird es insgesamt wieder deutlich sonniger. Am Dienstag und Mittwoch erwarten uns wieder mehr Wolken und vereinzelt schwache Schauer. Die Temperaturen bleiben ähnlich wie heute.
3: 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Alles rollt, alles fließt, besser geht's nicht. 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
1: Ich bin Florian Klaus. Bei der Fußball-WM in Nordamerika steigt heute das große Finale. Titelverteidiger Argentinien trifft in New York auf Europameister Spanien. Justin Hamm berichtet.
2: 40 Tage lang ging es in den USA, Mexiko und Kanada heiß her. Argentinien und Spanien sind übrig geblieben und kämpfen um den Titel. Es ist das Star- und Generationenduell zwischen Lionel Messi und Lamine Yamal. Gespielt wird ab 21 Uhr unserer Zeit im MetLife Stadium bei New York. Es wird eine Halbzeitshow geben, unter anderem mit Madonna, Shakira und Justin Bieber. Einen Favoriten auf dem Rasen gibt es nicht. Argentinien gegen Spanien, das logische WM-Finale.
1: Die Einigung mit Red Bull steht. Der Konzern lässt Jürgen Klopp gehen, damit er Bundestrainer werden kann. Das hat Klopp bei Magenta TV bestätigt. Er sprach von einer großzügigen Regelung. Klopp verwies aber noch auf anstehende Gespräche mit dem Deutschen Fußballbund. Idealerweise sollten demnach in den nächsten Tagen noch letzte Vertragsdetails geklärt werden. Final sei nichts, es gehe aber alles in die richtige Richtung, so Klopp. Der Rücktritt von Unionsfraktionschef Spahn könnte zu einem Umbau der Bundesregierung führen. Das hat Kanzler Merz im ZDF-Sommerinterview nicht ausgeschlossen. Schon bald wolle er einen Vorschlag für die Nachfolge machen. Im Gespräch dafür ist zum Beispiel Kanzleramtschef Frei. Sollte er es werden, würde das automatisch zu Veränderungen im Kabinett führen. In Nürnberg ist eine Spielotheksmitarbeiterin an ihrem Arbeitsplatz getötet worden. Die Polizei hat nach eigenen Angaben einen 45-jährigen Besucher der Spielhalle in der Nähe festgenommen. Er soll die 35-Jährige mit einem spitzen Gegenstand angegriffen haben. Die Hintergründe der Tat sind noch unklar. Die Polizei geht derzeit davon aus, dass es einen Streit gegeben hatte. In der Nacht halten sich in Alpennähe einige Wolken, sonst klart es weiter auf. Die Temperaturen sinken auf 12 bis 7 Grad. Morgen zum Start in die neue Woche wird es insgesamt wieder deutlich sonniger. Am Dienstag und Mittwoch erwarten uns wieder mehr Wolken und vereinzelt schwache Schauer. Die Temperaturen bleiben ähnlich wie heute.
3: Guten Abend, hier ist Ernst aus der Alpenwelle Verkehrsredaktion. Die Verkehrslage bei uns, alles frei. Die Alpenwelle wünscht gute Fahrt.
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1: Ich bin Florian Klaus. Wer krönt sich zum Weltmeister? In diesen Minuten startet in New York das große Finale der Fußball-WM. Die Entscheidung fällt zwischen dem amtierenden Europameister Spanien und Argentinien, die ihren Weltmeistertitel von 2022 verteidigen wollen. Das Finale hat gleich zwei Parallelen.

0: mit der amerikanischen Football-Liga. In der Halbzeitpause findet eine große Show mit Weltstars statt und die Sieger bekommen neben Pokal und Medaillen erstmals auch Championship-Ringe. Der Weg für Jürgen Klopp als neuer Bundestrainer ist weitestgehend frei. Es gebe eine Einigung mit Red Bull, hat er bei Magenta TV gesagt. Sein bis 2029 datierter Vertrag bei dem Konzern ist demnach offenbar kein Problem mehr. Idealerweise in den kommenden Tagen sollen Klopp zufolge noch letzte Vertragsdetails mit dem DFB geklärt werden. Nach dem Rücktritt von Unionsfraktionschef Spahn soll relativ bald ein Nachfolger stehen. Das hat CDU-Chef Merz im ZDF-Sommerinterview gesagt. Er hat auch nicht ausgeschlossen, dass es Veränderungen in der Bundesregierung geben könnte. Zum Spahn-Rücktritt selbst sagte er, die vorausgegangene Empörung habe er so nicht erwartet.
1: Zumindest nicht in diesem Umfang. Aber es hatte wahrscheinlich auch was mit seiner Person zu tun und auch mit der Kommunikation. Und da hat es dann ziemlich viel Empörung gegeben.
0: Spahn war zurückgetreten, weil er wegen seiner Elternschaft durch eine Leihmutter unter Druck stand. In einer Spielothek in Nürnberg ist eine Angestellte von einem Gast angegriffen worden und noch am Tatort, also an ihrer Arbeitsstelle, gestorben. Die 35-Jährige ist laut Polizei mit einem spitzen Gegenstand verletzt worden. Die Polizei hat den mutmaßlichen Täter festgenommen. Der 45-Jährige ist noch bewaffnet vor der Spielothek angetroffen und überwältigt worden. Der genaue Tathergang wird noch ermittelt. In der Nacht halten sich in Alpennähe einige Wolken, sonst klart es weiter auf. Die Temperaturen sinken auf 12 bis 7 Grad. Morgen zum Start in die neue Woche wird es insgesamt wieder deutlich sonniger. Am Dienstag und Mittwoch erwarten uns wieder mehr Wolken und vereinzelt schwache Schauer. Die Temperaturen bleiben ähnlich wie heute.
2: 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Freie Fahrt auf allen Wegen durch unser schönes Voralpenland. 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
1: Ich bin Oliver Urbanke. Jürgen Klopp steht wohl kurz davor, neuer Bundestrainer der deutschen Fußballnationalmannschaft zu werden. Das bestätigte er selbst bei Magenta TV. Wenn alles nach Plan läuft, könnte er am Freitag offiziell als neuer Bundestrainer vorgestellt werden. Pia Wegner mit den Details.
2: Es steht eigentlich nichts mehr im Wege, nur es ist noch nicht offiziell. Mit diesen Worten bestätigte Jürgen Klopp bei Magenta TV, seine offizielle Ernennung als Nachfolger von Julian Nagelsmann rückt immer näher. Mit seinem aktuellen Arbeitgeber Red Bull sei er sich laut eigener Aussage einig, jetzt fehle nur noch das offizielle Go vom DFB. Sky und der Bild-Zeitung zufolge lässt Red Bull Klopp aus seinem Vertrag, der eigentlich noch bis 2029 läuft, aussteigen.
1: Wird nach dem Rücktritt von Unionsfraktionschef Spahn die Bundesregierung umgestellt? Kanzler Merz hat das im ZDF-Sommerinterview nicht ausgeschlossen. Es wird unter anderem spekuliert, dass Kanzleramtschef Frei

0: Bahn nachfolgen könnte. Damit würde sein Posten frei werden. Seine schlechten Umfragewerte erklärte Merz damit, dass die Demokratie insgesamt in einer Vertrauenskrise stecke. Daran arbeite die Koalition. Auf einem Dorffest im oberbayerischen Egling sind in der vergangenen Nacht 8 Menschen verletzt worden. Ein 16-Jähriger darunter schwer mit einem Messer. Der Täter ist laut Polizei weiter auf der Flucht. Die Beamten werten jetzt Videoaufnahmen aus und sprechen mit Zeugen. Das Motiv des Täters ist noch unklar, von Terror gehen die Ermittler aber nicht aus. Trauriges Aus für einen der Favoriten bei der Tour de France. 22 Kilometer vor dem Ziel der 15. Etappe ist der bisherige Gesamtzweite Jonas Vingegaard gestürzt. Die Diagnose: Schlüsselbeinbruch. Den Etappensieg hat sich der Belgier Remco Evenepoel geholt, knapp vor Titelverteidiger Tadej Pogacar. Der deutsche Radstar Florian Lipowitz kam 58 Sekunden später ins Ziel. In der Nacht halten sich in Alpennähe ein paar Wolken, ansonsten klart's weiter auf. Die Temperaturen sinken auf 12 bis 7 Grad. Morgen zum Start in die neue Woche wird's insgesamt wieder deutlich sonniger. Am Dienstag und Mittwoch erwarten uns wieder mehr Wolken und vereinzelt auch schwache Schauer. Die Temperaturen bleiben ähnlich wie heute.
1: 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Grünes Licht für euch auf allen Straßen. Die Alpenwelle wünscht gute Fahrt.
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1: Ich bin Oliver Urbanke. Der Weg für Jürgen Klopps Wechsel von Red Bull zum Deutschen Fußballbund ist frei. Klopp sprach bei Magenta TV von einer großzügigen Regelung. Er verwies aber noch auf anstehende Gespräche mit dem DFB. Thomas Brock berichtet.
2: Bis zur endgültigen Einigung müssen wir uns noch ein wenig gedulden. Doch Zweifel, dass der Wunschtrainer der meisten Deutschen die Nachfolge von Julian Nagelsmann antritt, gibt es praktisch keine mehr. Red Bull lässt Klopp ziehen. Jetzt geht es noch um letzte Vertragsdetails in den Gesprächen mit dem DFB, sagt Klopp, der möglichst in der kommenden Woche als neuer Bundestrainer vorgestellt werden soll.
1: Nach dem Sturz eines Bahnmitarbeiters aus einem Zug in Richtung Karlsruhe hat sich das zuständige Amtsgericht dazu geäußert, warum der Haftbefehl gegen einen Tatverdächtigen abgelehnt worden war. Demnach habe ein Überwachungsvideo der Bahn Zweifel am genauen Tatablauf aufkommen lassen. Ein Sicherheitsmitarbeiter war nach einer eskalierten Ticketkontrolle aus dem fahrenden Regionalzug gestürzt und lebensgefährlich verletzt worden. Der Fall erinnert an den Tod des US-Amerikaners George Floyd. In Italien ist bei einem Polizeieinsatz ein 43 Jahre alter Mann ums Leben gekommen. Der Mann starb laut Augenzeugen, nachdem sich zwei Polizisten längere Zeit auf ihn gesetzt hatten, während er am Boden lag. Lokale Medien veröffentlichten ein Video, auf dem zu sehen ist, wie der Mann mehrfach um Hilfe ruft, ohne dass die beiden von ihm ablassen. Danach ist er tot. Der Mann marokkanischer Herkunft soll zuvor einen Wutanfall

0: Unfall gehabt haben. Trauriges Aus für einen der Favoriten bei der Tour de France. 22 Kilometer vor dem Ziel der 15. Etappe ist der bisherige Gesamtzweite Jonas Vingegaard gestürzt. Die Diagnose: Schlüsselbeinbruch. Den Etappensieg hat sich der Belgier Remco Evenepoel geholt, knapp vor Titelverteidiger Tadej Pogacar. Der deutsche Radstar Florian Lipowitz kam 58 Sekunden später ins Ziel. In der Nacht halten sich in Alpennähe ein paar Wolken, ansonsten klart's weiter auf. Die Temperaturen sinken auf 12 bis 7 Grad. Morgen zum Start in die neue Woche wird's insgesamt wieder deutlich sonniger. Am Dienstag und Mittwoch erwarten uns wieder mehr Wolken und vereinzelt auch schwache Schauer. Die Temperaturen bleiben ähnlich wie heute.
1: Guten Abend, hier ist Anja aus der Alpenwelle Verkehrsredaktion. Für alle, die jetzt unterwegs sind, die Straßen sind frei. Die Alpenwelle wünscht gute Fahrt.
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1: Ich bin Oliver Urbanke. 0:0 in der regulären Spielzeit. Im Finale der Fußball-Weltmeisterschaft gab es nach 90 Minuten keinen Gewinner. Der amtierende Europameister Spanien und Titelverteidiger Argentinien mussten in die Verlängerung. Es ist bereits die 9. im laufenden Turnier. Argentinien steht nur noch zu 10. auf dem Platz. Enzo Fernandes sah in der Nachspielzeit die gelb-rote Karte. Bundeskanzler Merz möchte nach dem Rücktritt von Fraktionschef Spahn keine lange Hängepartie. Er will die Nachfolge schnell regeln und zusammen mit CSU-Chef Söder bald einen Vorschlag machen, sagt er im ZDF. Dirk Zeitler berichtet.
2: Als Kandidat Nummer 1 gilt Kanzleramt cheffrei. Er war schon nach der Bundestagswahl für den Fraktionsvorsitz im Gespräch. Geht es um die Spahn-Nachfolge, fallen oft auch die Namen von CDU-Generalsekretär Lindemann und Bundesinnenminister Dobrindt. Die einzige Frau, die in den Personalspekulationen eine Rolle spielt, ist Gesundheitsministerin Wagen.
1: In einer Spielothek in Nürnberg ist eine Angestellte von einem Gast angegriffen worden und noch am Tatort gestorben. Die 35-Jährige ist laut Polizei mit einem spitzen Gegenstand verletzt worden. Die Polizei hat den mutmaßlichen Täter festgenommen. Der 45-Jährige ist bewaffnet vor der Spielothek angetroffen und überwältigt worden. Der genaue Tathergang wird noch ermittelt. Und noch kurz der Blick zur Tour de France. Der zweimalige Champion Jonas Vingegaard ist nach einem Sturz ausgeschieden. Etwa 20 Kilometer vor dem Ziel der 15. Etappe kam er zu Fall und wurde ärztlich behandelt. Und in der Formel 1 hat Kimi Antonelli beim Großen Preis von Belgien seine Gesamtführung ausgebaut. Der Mercedes-Fahrer landete vor Charles Leclerc im Ferrari und Max Verstappen im Red Bull. Im Süden bleibt's bewölkt, ansonsten klart der Himmel auf, in einzelnen Niederungen bildet sich Nebel. Die Temperaturen sinken auf 12 bis 7 Grad. Zum Start in die neue Woche scheint die Sonne, im Laufe des Tages bilden sich dann Quellwolken und ein paar dünne hohe Wolkenfelder ziehen durch. Im Süden ist es am späten Nachmittag dann länger sonnig, in den fränkischen Mittelgebirgen besteht ein leichtes Schauerrisiko. Die Höchstwerte erreichen 18 bis 24 Grad.

0: 24 Grad. Dazu gibt's böigen Nordwestwind.
1: Guten Abend, hier ist Anja aus der Alpenwelle Verkehrsredaktion. Freie Fahrt auf allen Wegen durch unser schönes Voralpenland. Die Alpenwelle wünscht gute Fahrt.
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1: Ich bin Oliver Urbanke. Lange war es ein zähes und torloses WM-Finale. Erst in der 106. Minute der Verlängerung erlöste Ferran Torres Spanien mit seinem Siegtreffer. La Furia Roja ist nach einem 1:0-Sieg gegen Argentinien damit Fußball-Weltmeister. Die Spanier schnappten sich damit als amtierender Europameister jetzt auch den WM-Titel. Das Team kassierte im gesamten Turnier nur einen einzigen Gegentreffer, nämlich beim 2:1-Sieg im Viertelfinale gegen Belgien. Und wir bleiben beim Fußball. Der Weg für Jürgen Klopp als neuer Bundestrainer ist frei. Es gäbe eine Einigung mit Red Bull, hat er bei Magenta TV gesagt. Sein bis 2029 laufender Vertrag bei dem Konzern ist demnach offenbar kein Problem mehr. Idealerweise in den kommenden Tagen sollen Klopp zufolge noch letzte Vertragsdetails mit dem DFB geklärt werden. Kleiner Koffer, Rucksack oder doch lieber nur eine Handtasche? Gerade jetzt in der Hauptreisezeit sorgt das Handgepäck bei vielen Fluggästen für Ärger und Unsicherheit. Das will die Verbraucherzentrale ändern. Zoita Sowali berichtet.
2: Genau das kritisiert Verbraucherschutzchefin Ramona Popp. Sie sagt, jede Airline hat ihre eigenen Regeln. Mal ist nur eine kleine Tasche kostenlos, mal kann man tatsächlich einen kleinen Rollkoffer mitnehmen. Mehrere Verbraucherzentralen klagen deshalb gegen Airlines. Sie wollen endlich klären lassen, welches Handgepäck nach EU-Recht kostenlos mitfliegen muss.
1: Auf einem Fest im oberbayerischen Egling hat ein bislang Unbekannter mehrere Menschen verletzt, darunter eine Person schwer. Laut Polizei ist der Tatverdächtige weiter auf der Flucht. Hinweise auf eine Terrortat gäbe es bislang nicht. Auf der Feier eines Burschenvereins waren rund 700 Menschen anwesend. Im Süden bleibt es bewölkt, ansonsten klart der Himmel auf. In einzelnen Niederungen bildet sich Nebel. Die Temperaturen sinken auf 12 bis 7 Grad. Zum Start in die neue Woche scheint die Sonne. Im Laufe des Tages bilden sich dann Quellwolken und ein paar dünne, hohe Wolkenfelder ziehen durch. Im Süden ist es am späten Nachmittag dann länger sonnig. In den fränkischen Mittelgebirgen besteht ein leichtes Schauerrisiko. Die Höchstwerte erreichen 18 bis 24 Grad. Dazu gibt es böigen Nordwestwind.
3: Hallo! Hier ist Anja aus der Alpenwelle Verkehrsredaktion. 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Läuft. 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
1: Ich bin Oliver Urbanke. Das Finale der Fußball-Weltmeisterschaft war lange eine zähe und torlose Angelegenheit. In der Verlängerung dominierte dann aber Europameister Spanien und schnappte sich mit einem 1:0 gegen Argentinien seinen zweiten Weltmeistertitel. Pia Wegner mit den Infos.
2: Zum 9. Mal bei diesem XXL-Turnier ging ein K.O.-Spiel in die Verlängerung. Und zwar mit dem besseren Ende für die Spanier. Sie hatten schon in der regulären Spielzeit mehr von der Partie, nutzten die wenigen Chancen, die sie hatten, aber bis zur 106. Minute nicht. Erst da erlöste Ferran Torres die Iberer mit seinem Siegtreffer zum 1:0. Europameister Spanien krönte sich damit auch zum amtierenden Weltmeister. Etwas, das La Furia Roja schon mit dem ersten Titel 2010 geschafft hatte.
1: Einer, der mit dem deutschen Team vielleicht bei der nächsten WM dabei sein könnte, ist Jürgen Klopp. Die Einigung mit Red Bull steht. Der Konzern lässt ihn gehen, damit er Bundestrainer werden kann. Das hat Klopp bei Magenta TV bestätigt. Er sprach von einer großzügigen Regelung. In den kommenden Tagen sollen noch Vertragsdetails mit dem DFB geklärt werden. Nach dem Sturz eines Bahnmitarbeiters aus einem Zug in Richtung Karlsruhe hat sich das zuständige Amtsgericht dazu geäußert, warum der Haftbefehl gegen einen Tatverdächtigen abgelehnt worden war. Demnach habe ein Überwachungsvideo der Bahn Zweifel am genauen Tatablauf aufkommen lassen. Ein Sicherheitsmitarbeiter war nach einer eskalierten Ticketkontrolle aus dem fahrenden Regionalzug gestürzt und lebensgefährlich verletzt worden. Trauriges Aus für einen der Favoriten bei der Tour de France. 22 Kilometer vor dem Ziel der 15. Etappe ist der bisherige Gesamtzweite Jonas Vingegaard gestürzt. Die Diagnose: Schlüsselbeinbruch. Den Etappensieg hat sich der Belgier Remco Evenepoel geholt, knapp vor Titelverteidiger Tadej Pogacar. Der deutsche Radstar Florian Lipowitz kam 58 Sekunden später ins Ziel. Im Süden bleibt es bewölkt, ansonsten klart der Himmel auf, in einzelnen Niederungen bildet sich Nebel. Die Temperaturen sinken auf 12 bis 7 Grad. Zum Start in die neue Woche scheint die Sonne, im Laufe des Tages bilden sich dann Quellwolken und ein paar dünne, hohe Wolkenfelder ziehen durch. Im Süden ist es am späten Nachmittag dann länger sonnig, in den fränkischen Mittelgebirgen besteht ein leichtes Schauerrisiko. Die Höchstwerte erreichen 18 bis 24 Grad, dazu gibt es böigen Nordwestwind.
3: Hallo, hier ist Anja aus der Alpenwelle Traffics Redaktion. Gute Nachrichten von den Straßen. Alles rollt, wie es soll. Die Alpenwelle wünscht gute Fahrt.
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